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1: Es ist 5:03. Ich bin Anna Löwer. Die geplante Pflegereform steht weiter heftig auf der Kippe. Medienberichten zufolge gibt's deswegen heute ein Krisentreffen zwischen Union und SPD. Die Sozialdemokraten fordern angesichts geplanter Kürzungen unter anderem einen Pflegedeckel, eine Begrenzung des Eigenanteils an den Pflegekosten. Den lehnt Gesundheitsminister Linnemann ab. Er sagt im ersten Aber:
2: Wenn es um die pflegenden Angehörigen geht, mache ich keine Abstriche. Das sind rund 4 Millionen Menschen in Deutschland, die zu Hause pflegen. Und die stützen das komplette System. Übrigens tragen die auch dazu bei, dass die Gesellschaft zusammenhält.
1: Eigentlich soll die Reform übermorgen im Bundeskabinett beschlossen werden. Die EU geht gegen sogenanntes Werbe-Greenwashing vor. Es gelten jetzt strengere Regeln. Produkte dürfen nur noch als umweltfreundlich oder klimaneutral beworben werden, wenn die Hersteller das belegen können. Und es reicht nicht aus, wenn zum Ausgleich Bäume gepflanzt werden. Die Doppelspitze der Grünen will weitermachen. Franziska Brandner und Felix Banaschak streben eine zweite Amtszeit an. Sie wollen sich Anfang Dezember bei einem Parteitag erneut zur Wahl stellen. Brandner und Banaschak führen die Grünen seit knapp 2 Jahren. Etwa 3,8 Millionen Besucher sind bislang zum Münchner Oktoberfest gekommen. Das schätzt die Festleitung in einer Zwischenbilanz. Das sind 300.000 Gäste mehr als im letzten Jahr zu dieser Zeit. Der Bierabsatz liegt aber leicht unter dem Vorjahresniveau. In der Nations League hat die DFB-Elf überraschend gegen Griechenland verloren. Nur 3 Tage nach dem Unentschieden gegen die Niederlande, also wieder kein Sieg für den neuen Bundestrainer Jürgen Klopp. Der zeigte sich in der ARD nach dem Spiel aber unverdrossen.
3: Jede Erklärung, da gibt es einige, klingt wie eine Ausrede. Die will ich gar nicht nutzen. Mit dem Ergebnis ist das nicht cool. Wenn wir jetzt hier 0-0 gespielt hätten, würde man es nicht viel besser fühlen. Aber das Gegenteil habe ich schon sehr ungern bekommen. Aber der Rest ist so, dass man sagen muss, ja, damit, das wollte man nicht wissen, jetzt wissen wir es, weiter geht's.
1: Die Eisbären haben in der deutschen Eishockeyliga einen deutlichen Heimsieg eingefahren. Gegen Tabellenschlusslicht Iserlohn gewannen die Berliner mit 4:0.
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2: Es ist 5 vor 4. Ich bin Anna Löwer. Guten Morgen. Bundesgesundheitsminister Linnemann hat die geplante Pflegereform gegen Kritik der SPD verteidigt. Im Bericht aus Berlin sagte der CDU-Politiker, der von der SPD vorgeschlagene Pflegedeckel löse das Problem nicht. Die Gesamtkosten für einen Pflegeheimplatz liegen trotzdem bei mehr als 3.000 Euro. Linnemann will nun eine Kommission einsetzen, die die Pflegeversicherung zukunftsfest machen soll. Medienberichten zufolge gibt es deswegen ein Krisentreffen zwischen Union und SPD. Die EU geht gegen sogenanntes Werbe-Greenwashing vor. Es gelten jetzt schärfere Regeln. Produkte dürfen nicht mehr ohne weiteres als umweltfreundlich oder klimaneutral beworben werden. Mehr von Tim Britztrup.
3: Die Hersteller dürfen solche Begriffe im Werbesprech nur noch verwenden, wenn sie dafür Belege haben. Und da reicht es nicht, wenn zum Ausgleich irgendwo Bäume gepflanzt werden. Außerdem dürfen sich beispielsweise Energiekonzerne nicht als nachhaltig bezeichnen, weil sie auch Windenergie im Angebot haben, ihr Hauptgeschäft aber mit Öl und Gas machen. Auch selbst erfundene Umweltsiegel sind jetzt verboten. Bei Verstößen drohen Geldstrafen.
2: Deutschland hat einen neuen Solarrekord geknackt. Seit Anfang des Jahres ist bereits mehr Solarstrom produziert worden als im gesamten vergangenen Jahr. Verantwortlich dafür sind laut Bundesverband Solarwirtschaft ungewöhnlich viele Sonnenstunden in diesem Jahr und der stetige Ausbau von Solaranlagen. Die Schweiz bleibt genauso neutral wie bisher auch. Die Menschen im Land haben eine strengere Auslegung der politischen Neutralität abgelehnt. In einer Volksabstimmung machten rund 70% ihr Kreuz bei Nein. Damit kann die Schweiz auch weiter EU-Sanktionen gegen Russland übernehmen. Die deutsche Fußballnationalmannschaft hat in der Nations League eine Niederlage eingefahren. Das Team um den neuen Bundestrainer Jürgen Klopp unterlag Griechenland mit 0:1. Zum ersten Mal überhaupt in der Länderspielgeschichte. Die Eisbären haben in der deutschen Eishockeyliga einen deutlichen Heimsieg eingefahren. Gegen Tabellenschlusslicht Iserlohn gewannen die Berliner mit 4:0.
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1: Es ist 5:05 Uhr. Ich bin Anna Löwer. Guten Morgen. Die geplante Pflegereform steht weiter heftig auf der Kippe. Medienberichten zufolge gibt's deswegen heute ein Krisentreffen zwischen Union und SPD. Die Sozialdemokraten fordern angesichts geplanter Kürzungen unter anderem einen Pflegedeckel, eine Begrenzung des Eigenanteils an den Pflegekosten. Den lehnt Gesundheitsminister Linnemann ab. Er sagt im ersten Aber:
2: Wenn es um die pflegenden Angehörigen geht, mache ich keine Abstriche. Das sind rund 4 Millionen Menschen in Deutschland, die zu Hause pflegen. Und die stützen das komplette System. Übrigens tragen die auch dazu bei, dass die Gesellschaft zusammenhält.
1: Eigentlich soll die Reform übermorgen im Bundeskabinett beschlossen werden. Die EU geht gegen sogenanntes Werbe-Greenwashing vor. Es gelten jetzt strengere Regeln. Produkte dürfen nur noch als umweltfreundlich oder klimaneutral beworben werden, wenn die Hersteller das belegen können. Und es reicht nicht aus, wenn zum Ausgleich Bäume gepflanzt werden. Deutschland hat einen neuen Solarrekord geknackt. Seit Anfang des Jahres ist bereits mehr Solarstrom produziert worden als im gesamten vergangenen Jahr. Verantwortlich dafür sind laut Bundesverband Solarwirtschaft ungewöhnlich viele Sonnenstunden in diesem Jahr und der stetige Ausbau von Solaranlagen. NRW-Ministerpräsident Wüst zieht es nach eigener Aussage nicht nach Berlin. Mit Blick auf die Landtagswahl im nächsten Jahr sagte er dem Deutschlandfunk: Ich trete an für 5 Jahre, ich habe keine anderen Pläne. Wüst wird immer wieder als möglicher Nachfolger von Kanzler Merz gehandelt. In der Nations League hat die DFB-Elf überraschend gegen Griechenland verloren. Nur 3 Tage nach dem Unentschieden gegen die Niederlande, also wieder kein Sieg für den neuen Bundestrainer Jürgen Klopp. Der zeigte sich in der ARD nach dem Spiel aber unverdrossen.
3: Jede Erklärung, da gibt es einige, klingt wie eine Ausrede. Die will ich gar nicht nutzen. Mit dem Ergebnis ist nicht cool. Wenn wir jetzt hier 0-0 gespielt hätten, würden wir es nicht viel besser fühlen. Aber das Gegenteil habe ich schon sehr ungern bekommen. Aber der Rest ist so, dass man sagen muss, ja, damit, das wollte man nicht wissen, jetzt wissen wir es, weiter geht's.
1: Die Eisbären haben in der deutschen Eishockeyliga einen deutlichen Heimsieg eingefahren. Gegen Tabellenschlusslicht Iserlohn gewannen die Berliner mit 4:0.
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4: Hi, guten Morgen und welcome back aus dem Wochenende. Schönen Montag wünschen wir euch, Patti und Alicia, für euch im Studio.
5: Ja, und spätestens diese Woche kriegen wir auf jeden Fall alle Herbsthasser auch davon überzeugt, dass der Herbst die schönste Jahreszeit überhaupt ist.
4: Ich denke nicht.
5: Ich denke schon, und den nächsten Versuch, den starten wir in einer Viertelstunde hier bei 94.3

0: Also bei vielen von euch lief am Wochenende diese Frau hoch und runter. Taylor Swift. Schönen Montag wünschen euch. Hier ist 94.3 RS2. Guten Morgen.
1: Guten Morgen. Ja, seit Freitag hat sie wieder neue Musik am Start. Aber nicht wie erst erwartet eine neue Single. Mhm. Nee, sondern direkt 4 neue Songs. Und wir hören da mal rein.

0: Clouding.
1: Ja, und gestern hat sie bei den Video Music Awards noch ein Musikvideo veröffentlicht, bei dem sie auch sogar die Regie übernommen hat. Das sieht aus wie so eine richtig schöne Hollywood-Produktion mit Colin Farrell und Dakota Johnson in den Hauptrollen.
0: Und zwar zu diesem Song hier, Patient Zero. Die ganz neue Single von Taylor Swift gibt's jetzt für euch am Montagmorgen. Hier ist 94.3 RS2.

0: Also das Wochenende hat uns eigentlich echt mal wieder gezeigt, der Herbst, ja, mein Gott, der Herbst, der kann auch schön sein.
1: Siehst du?
0: Ist die RSZ-Morgenshow Montag.
1: Guten Morgen. Ja, im Gegensatz zum Sommer hat der Herbst ja wirklich nicht ganz so viele Fans. Nee. Dazu gehörst ja auch du, Patti.
0: Ja, es ist halt meistens kalt und grau und ungemütlich, ne?
1: Ja, gut, deshalb haben wir ja euch, um Patti auch mal ein bisschen die schönen Dinge am Herbst zu zeigen.
2: Die Sonne, die durch die rotbraunen Blätter scheint.
3: Ich mag die Farben, aber auch, dass ich halt anziehende Sachen tragen kann, ohne eine Jacke zu brauchen. Ich liebe Zimtschnecken im Herbst.
4: Weil man wieder Tee trinken kann und zu Hause chillen.
5: Ich mag es gerne, wenn die Blätter sich verfärben und runterfallen und man dann so durch die Straßen läuft.
6: Wenn die Sonne scheint, dann ist es immerhin schöner Herbst und die Bäume sich färben. Ja, vielleicht kann man sich dann daran erfreuen.
1: So. Da haben wir ganz viele Argumente und noch ein kleiner Spoiler. Patti, eine gute Nachricht für dich und alle Sommerliebhaber diese Woche. Kommt nochmal so ein ganz kleiner Minisommer für euch.
0: Das liebe ich doch wieder, ne? Und mit diesen guten Nachrichten euch jetzt einen schönen Start in die neue Woche. Hier ist 94.3 RS2.

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3: Ich bin Anna Löwer. Guten Morgen. Die geplante Pflegereform steht weiter heftig auf der Kippe. Medienberichten zufolge gibt's deswegen heute ein Krisentreffen zwischen Union und SPD. Die Sozialdemokraten fordern angesichts geplanter Kürzungen unter anderem einen Pflegedeckel, eine Begrenzung des Eigenanteils an den Pflegekosten. Den lehnt Gesundheitsminister Linnemann ab. Er sagt im ersten Aber:
4: Wenn es um die pflegenden Angehörigen geht, mache ich keine Abstriche. Das sind rund 4 Millionen Menschen in Deutschland, die zu Hause pflegen. Und die stützen das komplette System. Übrigens tragen die auch dazu bei, dass die Gesellschaft zusammenhält.
3: Eigentlich soll die Reform übermorgen im Bundeskabinett beschlossen werden. Die EU geht gegen sogenanntes Werbe-Greenwashing vor. Es gelten jetzt strengere Regeln. Produkte dürfen nur noch als umweltfreundlich oder klimaneutral beworben werden, wenn die Hersteller das belegen können. Und es reicht nicht aus, wenn zum Ausgleich Bäume gepflanzt werden. Deutschland hat einen neuen Solarrekord geknackt. Seit Anfang des Jahres ist bereits mehr Solarstrom produziert worden als im gesamten vergangenen Jahr. Verantwortlich dafür sind laut Bundesverband Solarwirtschaft ungewöhnlich viele Sonnenstunden in diesem Jahr und der stetige Ausbau von Solaranlagen. NRW-Ministerpräsident Wüst zieht es nach eigener Aussage nicht nach Berlin. Mit Blick auf die Landtagswahl im nächsten Jahr sagte er dem Deutschlandfunk: Ich trete an für 5 Jahre, ich habe keine anderen Pläne. Wüst wird immer wieder als möglicher Nachfolger von Kanzler Merz gehandelt. In der Nations League hat die DFB-Elf überraschend gegen Griechenland verloren. Nur 3 Tage nach dem Unentschieden gegen die Niederlande, also wieder kein Sieg für den neuen Bundestrainer Jürgen Klopp. Der zeigte sich in der ARD nach dem Spiel aber unverdrossen.
5: Jede Erklärung, da gibt es einige, klingt wie eine Ausrede. Die will ich gar nicht nutzen. Mit dem Ergebnis ist das nicht cool. Wenn man sich heute 0-0 gespielt hätte, würde man es nicht viel besser fühlen. Aber das Gegenteil habe ich schon sehr ungern bekommen. Aber der Rest ist so, dass man sagen muss, ja. Damit, das wollen wir nicht wissen, jetzt wissen wir es, weiter geht's.
3: Die Eisbären haben in der deutschen Eishockeyliga einen deutlichen Heimsieg eingefahren. Gegen Tabellenschlusslicht Iserlohn gewannen die Berliner mit 4:0.
6: Morgen am Montag. Wir hoffen, ihr konntet das Wochenende schön genießen. Es geht heute nämlich so großartig weiter. Um die 23 Grad kriegen wir heute. Also absolutes T-Shirt-Wetter nochmal. Gerade braucht ihr aber noch eine etwas dickere Jacke. Wir haben um die 13 Grad.
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7: Ich wünsche einen schönen guten Morgen. Es gibt eine Meldung aus Moabit. Dort ist die Perleberger Straße zwischen Feldzeugmeister und Stephanstraße wegen eines Polizeieinsatzes voll gesperrt. Und geblitzt wird heute in Köpenick Rudolf-Rühl-Allee, in Nikolassee Spanische Allee und A24 Richtung Hamburg im Dreieck Wittstock. Dankeschön an alle fürs Durchgeben. Bei Staus oder Blitzern ruft gerne an oder schickt eine WhatsApp Berlin 20 und 3x19. Ich bin Schmitti und wünsche euch eine gute Fahrt.
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6: Hi, guten Morgen. Hi. Montag. Patti und Alicia für euch im Studio. Und noch 3 Tage, dann gilt ja endlich dieser Tankrabatt, den die Bundesregierung beschlossen hat. Und unser Nick hat den Rabatt für euch schon eine Woche vorgezogen beim RS2 Freitag.
8: Ja, und auch wenn der jetzt vorbei ist, wie ihr heute kostenlos tanken könnt, das hört er in 7 Minuten hier bei 94.3 RS2.
6: Guten Morgen.

0: Also für die meisten von euch gibt es erst Ende der Woche wieder neues Gehalt. Da tun die Spritpreise natürlich direkt noch mehr weh. Hier ist die RS2 Morgenshow am Montag.
1: Ja, allerdings nicht für euch, denn unser Nick war wieder unterwegs und hat eure Tankfüllung übernommen.
2: Freitank, Freitank,
3: Freitank, Freitank.
2: Hi, warte mal, wer seid ihr? Hi.
4: Hi, ich bin Mike.
5: Und? Tom.
2: Hi. Tom, ich bin der Nick von RS2. Wenn du jetzt hier auf die Tanke fährst,
4: ja,
2: kannst du voll machen und wir übernehmen, weil RS2 Freitank, Freitag. Hast du Bock?
4: Ja, ich komm rum.
2: Ja, dann komm rum. Hey, wie heißt denn du eigentlich?
6: Dagmar.
2: Wie viel hast du gerade getankt?
6: Nur 10 Euro, weil ich ja weiß, dass nächste Woche wieder besser ist.
2: Ja, aber warum fährst du nicht nochmal ran?
6: Wie?
2: Und ich bezahle komplett den ganzen Tank.
6: Das glaube ich dir nicht. Wenn das nicht stimmt, flipp ich aus.
2: Hand drauf!
1: Ja, also wenn Nick jetzt nicht bei euch am Auto stand, dann nicht verzweifeln bitte. Ihr könnt euch nämlich jeden Tag bei unserem Quiz mit dem den Jackpot sichern.
0: Und gleich um 7 gibt's die nächste Spielrunde hier bei 94.3 RS2. Seid dabei. 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

0: So ein Montag nach dem Wochenende, das fühlt sich für jeden vermutlich nicht so geil an. Aber wie fühlt es sich an, wenn man einen Marathon noch gelaufen ist?
1: Das ist eine gute Frage. Keine Ahnung. Ja.
0: Hier ist die RSV-Morgenshow am Montag. Morgen. Wir beide haben wirklich total verpasst, ja, mitzulaufen. Leider. Ach mein Gott, vergessen.
1: Wichtige Termine.
0: Ja, gestern beim Berlin-Marathon.
1: Ja, im Gegenteil zu Aline aus Prenzlauer Berg. Du bist mitgelaufen. Wie fühlt sich das an, da am Start zu stehen?
2: Aufregung ist da, weil alle nervös sind. Jeder tippelt so vor sich hin, macht doch irgendwelche spontanen Dehnübungen. Und dann geht's irgendwann los durch das große Tor. Alle jubeln, alle freuen sich. Und die Stimmung gestern war richtig gut. Dann quält man sich durch, bis man das Brandenburger Tor sieht. Ja, dann geht's durchs Ziel. Kann ich wirklich jedem empfehlen.
1: Boah, ich finde das ja wirklich wild. Also Aline, du hast unseren größten Respekt auf jeden Fall.
0: Voll. Und heute hoffentlich einen Tag frei.
1: Ja.
0: Kommt gut in die Woche. Hier ist 94.3 RS2.

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2: Ich bin Marie-Louise Bress. Guten Morgen. Die geplante Pflegereform sorgte nach wie vor für Diskussionen innerhalb der schwarz-roten Koalition. Gesundheitsminister Lindemann sagte in der ARD, über den von der SPD geforderten Pflegedeckel könne man sprechen.
3: Die SPD zum Beispiel sagt jetzt, wir brauchen einen Deckel, dass beispielsweise man nur 1.500 Euro dazu zahlt. Das kann man diskutieren, aber die Wahrheit ist, man würde 300 Euro sparen. Denn die 1.500 Euro werden angesetzt von den Pflegekosten, von den pflegebedingten Kosten. Wir würden das Problem nicht lösen.
2: Der Pflegeversicherung fehlen etwa 10 Milliarden Euro pro Jahr. Die Reform soll am Mittwoch im Kabinett beschlossen werden. Sie hat die Linke zum Wahlsieg in Berlin geführt. Jetzt soll Elif Eralp eine Regierung bilden. Noch in dieser Woche könnten die ersten Sondierungen zwischen der Linken, den Grünen und der SPD beginnen. Die genauen Termine stehen aber noch nicht fest. Bei den Gesprächen wird es auch darum gehen, wie Eralp künftig mit den Extremisten in ihren Reihen umgeht. Wegen einer brennenden Powerbank ist eine Lufthansa-Maschine außerplanmäßig in Lyon gelandet. Das Flugzeug war eigentlich auf dem Weg von Frankfurt am Main nach Lissabon. Die Crew konnte den Akku in einem dafür vorgesehenen Lithiumbeutel sichern. Alle knapp 200 Passagiere blieben unverletzt. Sie haben die Nacht in Hotels verbracht und wurden umgebucht. Serbiens Präsident Vucic ist am Abend wie erwartet zurückgetreten. Mit dem Schritt will er vom Präsidialamt in das Amt des Ministerpräsidenten wechseln. Vucic will in rund einem Monat bei den vorgezogenen Neuwahlen für seine Fortschrittspartei antreten. Kritiker werfen ihm Korruption und die zunehmende Einschränkung demokratischer Institutionen vor. Und der Sport, die deutsche Fußballnationalmannschaft hat am Abend in der Nations League überraschend eine Niederlage kassiert. Das Team von Jürgen Klopp musste sich Griechenland mit 0:1 geschlagen geben. Bei der Handball-Club-WM haben die Füchse gegen West Brem 33:34 verloren. Erfolgreich waren dagegen die Eisbären Berlin in der DEL. Sie haben gegen Iserlohn 4:0 gewonnen.
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4: Mit Alexandra Eckel. Bildungssenatorin Günther Wünsch verteilt heute Vormittag Bio-Brotboxen. Erstklässlerinnen und Erstklässler an der Schlaufuchs-Grundschule in Lichtenberg bekommen die Boxen überreicht. Mit dem Frühstück sollen Eltern und Kinder für gesunde und nachhaltige Pausensnacks begeistert werden.
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6: Wunderschönen guten Morgen.
7: Hi, guten Morgen.
6: Hier am Montag. Wir hoffen, ihr hattet ein wundervolles Wochenende. Das Wetter war ja ein absoluter Traum. Ich habe das so genossen.
7: Ja.
6: Und auch irgendwie nochmal so überraschend. Also irgendwie waren alle viel zu dick angezogen dafür, dass es wirklich so warm war.
7: Ja.
6: Und es geht auch diese Woche weiter und es wird nochmal ein bisschen wärmer. Also heute und morgen kriegen wir bis zu 25 Grad. Aktuell ist es noch frisch. Da haben wir um die 11, aber auch die fühlen sich schon so ein bisschen wärmer an. Und es bleibt trocken. Kein Regen ist in sich die nächsten Tage.
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8: Hi Schmetti,
9: hallo.
8: Guten Morgen.
9: Hi. Guten Morgen.
8: Hast du das ganze Wochenende wieder durchgegrillt?
9: Nein, nur einmal.
8: Nur einmal.
9: Es waren aber nur zwei kleine Würstchen.
8: Aber du kannst ja die Woche weitermachen. Es wird so toll.
9: Ich
8: habe auch beschlossen, also Sommer kann einfach auch noch nicht zu Ende sein. Der muss bis Weihnachten weitergehen.
6: Ja. Ich frage ihn mal.
8: Zum 24. Dezember.
9: Wo lebst du?
8: Ja, also heute Morgen ist es noch entspannt, oder? Auf den Straßen.
9: Ja, es geht so langsam los, würde ich sagen, mit dem Berufsverkehr. Ein paar Minuten länger dauert es zum Beispiel schon in Marzahn auf der Landsberger, die einwärts vorm Blumenberger Damm, sowie auf der B1, B5. Im Bereich Alt-Biesdorf hält sich aber alles noch in Grenzen. Allerdings ist in Moabit die Perleberger Straße zwischen Feldzeug, Meister und Stephanstraße wegen eines Polizeieinsatzes komplett gesperrt. Und es wird geblitzt in Gropiusstadt, Lipschitzallee. Friedrichshagen, Dahlwitzer Landstraße, Straße B5 in Höhe Wustermark und A113 einwärts in Höhe Schönefeld Süd. Dankeschön an alle fürs Durchgeben und bei Staus oder Blitzern ruft gern an oder schickt eine WhatsApp Berlin 20 und 3x19. Gute Fahrt für euch.
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8: Gleich haben wir es 6 Uhr. Guten Start euch in den Montag.
6: Morgen.
8: Hoffentlich ist er nicht ganz so aufregend wie bei Alicia.
6: Wirklich. Also ich weiß nicht, was war das für ein Morgen? Mir ist erst ein Waschbär vors Auto gehüpft. Da gab es schon so ein Ausweichmanöver. Ich hoffe, der Kollege ist gut
8: über die Straße
6: gekommen. Und dann noch ein Fuchs. Ja. Klar. Der dann am Straßenrand irgendwie gechillt hat. Und ich mir dachte, bitte einfach nicht jetzt über die Straße rennen. Also es sind so viele Emotionen, die ertrage ich eigentlich nicht vor 6, bin ich ehrlich.
8: Viel Wald heute Morgen.
6: Wirklich.
8: Ja, für euch wird es auch ein ganz emotionaler Morgen, aber in ganz positiv.
6: Ja,
8: und warum hört ihr gleich in 7 Minuten bei RS2? Guten Morgen.
6: Morgen.

0: Hallo, schönen guten Morgen.
1: Guten Morgen.
0: Die RS2-Morgenshow ist an. Am Montag, ja, so ein Montag ist immer ein bisschen härter. Aber vielleicht ist es für euch ja heute ein bisschen leichter, ne? Mit 1.000 Euro in der Tasche.
1: Ja, die liegen nämlich bei uns hier so rum im Jackpot beim Quiz mit dem. Und wie geht es weiter? In dem Satz von Marie aus Friedrichshain.
2: Am schönsten ist Berlin, wenn...
0: Ja, neue Runde spielen wir heute um 7 wieder. Einfach anrufen oder auch jederzeit Zusatzchance nutzen auf rs2.de oder in der RS2-App.
1: Ja, und dann kann ich sich auf jeden Fall schon mal warm anziehen, denn bei uns hat sich ein Berliner Promi gemeldet, der wirklich gerne mit ihm seinen Job tauschen würde.
0: Mhm, der hat es gehört, hier bei RS2, dass Nick gerne mal einen Jobtausch macht und ja, hatte da eine Idee.
1: Ja, und wer es ist und auf was sich Nick da einstellen kann, das hört ihr um

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0: 14 Minuten nach 6. Einen wunderschönen guten Morgen am Montag.
1: Hier ist
0: die RS2-Morgenshow. Ihr seid zurück aus einem sehr vollen Wochenende, was Events angeht. Ne?
1: Ja, absolut. Marathon, Herbstrummel und Pyronale. Mhm. Ja, viele waren natürlich wieder ohne Ticket, aber mit Picknickstuhl vor dem Olympiastadion.
0: Das Feuerwerk war aber natürlich am allerschönsten, wenn man die synchrone Musik dazu hören kann. Und Nick hat euch am Samstag auf der Bühne durch den Abend geführt.
2: Hallo, wer seid ihr?
3: Ich bin Lena.
2: Mit wem bist denn ihr alles hier? Wer ist denn das alles?
3: Na, Mama, mit meinem Vater und mit meinem Bruder.
4: Wir sind aus Großkreuz.
2: Ja, schön. Und wie heißt ihr?
4: Dirk und Madeleine.
2: Richtig Picknickdecke und so.
3: Ja.
2: Und was erzählst du am Montag in der Schule?
3: Dass ich bei der Pyronale war. Ja? Es war cool, wie jedes Jahr.
2: Was heißt denn wie jedes Jahr? Kommst du öfter?
3: Ja.
2: Einmal heute.
3: Ja.
2: Und schon mal
3: letztes Jahr, vorletztes Jahr. Ich glaube auch vorletztes.
2: Boah, wirklich? Das heißt, du bist ja ein Profi schon.
3: Ja, und ich fand es sehr cool. Und ich fand auch Rumänien am besten.
2: Und warum Feuerwerk? Was macht dich da so happy?
3: Weiß ich gar nicht, aber ich finde es halt einfach schön.
2: Ja. Schön, dass ihr hier wart.
3: Es war sehr schön.
2: Und dann sehen wir uns nächstes Jahr wieder.
3: Ja. Super.
0: Cool.
1: Ich muss sagen, ich fand es auch richtig schön. Ich war zwar nicht da, aber mein Instagram war komplett voll damit. Also eigentlich habe ich auch alles gesehen.
0: Schönen guten Morgen. Kommt gut rein in den Montag mit 94.3 RS2. Und jetzt The Bowser Magnetic.

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9: Ich bin Marie-Louise Bress, guten Morgen. Die Pflegereform der schwarz-roten Koalition steht auf der Kippe. Sie soll eigentlich am Mittwoch im Kabinett beschlossen werden. Doch nach wie vor wird über wichtige Punkte gestritten. So will die SPD den Eigenanteil für Pflegebedürftige deckeln. CDU-Gesundheitsminister Linnemann lehnt einen Pflegedeckel ab. Im Laufe dieser Woche könnten in Berlin Sondierungen zwischen der Linken, den Grünen und der SPD beginnen. Die genauen Termine stehen noch nicht fest. Bei den Gesprächen wird es auch darum gehen, wie linke Fraktionschefin Ehrab künftig mit Extremisten in ihren Reihen umgeht. Eine Passagiermaschine der Lufthansa ist auf dem Weg von Frankfurt nach Lissabon nach Lyon umgeleitet worden. Die Powerbank eines Fluggastes war auf einem Sitz in Brand geraten. Sie konnte gesichert werden. Die Passagiere blieben unverletzt. Und die DFB-Elf hat erstmals gegen Griechenland verloren. In der Nations League musste sich die Nationalelf unter Jürgen Klopp mit einem 0:1 geschlagen geben.
10: Guten Morgen, hier am Montag.
11: Hi, guten Morgen.
10: Ihr müsst euch heute gar nicht umgewöhnen. Ihr könnt einfach genauso weitermachen wie am Wochenende. Es wird richtig warm. Wir kriegen bis zu 25 Grad. Gerade braucht ihr aber auf jeden Fall noch eine Jacke. Um die 11 Grad haben wir aktuell.
11: Ich habe ganz viele Menschen am Wochenende beim Schleppen gesehen, weil alle immer mit viel zu warmen Klamotten raus sind und das die dann später über dem Arm tragen muss.
10: Woher sollte man wissen, dass es so schön wird, ey?
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11: Schmitti, es gibt die ersten Staus, unter anderem auf der A100, ne?
12: Natürlich, in Fahrtrichtung Wedding dauert es mindestens jetzt schon wieder 10 Minuten länger ab der Einfahrt-Grade-Straße bis zum Kreuz Schöneberg. Bei 10 Minuten mehr sind wir auch in Westend auf der Königin-Elisabeth-Straße Richtung Spandauer Damm. Aber auch in der City Ost, B1, B5 einwärts im Bereich Alt-Biesdorf und dann noch auf der Landsberger, die Stadt einwärts vor der Baustelle Marzahner Brücken. Geblitzt wird Gropiusstadt, Lipschitz-Allee in Friedrichshagen-Dahlwitzer Landstraße und auf der B5 in Höhe Wustermark. Dankeschön fürs Durchgeben. Bei Staus oder Blitzern ruft gern an oder schickt eine WhatsApp. Berlin 20 und 3x die 19. Gute Fahrt.
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11: 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Guten Morgen, 6:30 haben wir es am Montag. Na, er hat schon in luftiger Höhe Fenster geputzt am Hochhaus. Er hat auch schon ganz viele Perlen gebügelt mit den Kiddies, ne, als Erzieher. Und immer wieder bekommen wir von euch die Nachfrage, wann macht denn Nick mal wieder einen Jobtausch?
10: Antwort ist ganz einfach. jetzt.
11: Ja.
10: Einfach jetzt. Er hat nämlich ein neues Angebot bekommen, diesmal aber von einem Promi.
11: Ja, und so richtig glauben kann er selbst noch nicht. Ihr seid dabei in 7 Minuten hier bei RS2. Guten Morgen.

0: Guten Morgen.
1: Toll.
2: Guten Morgen.
0: Ach, das ist so schön. Es wird doch wieder getauscht bei uns.
1: Also ich glaube das immer noch nicht, dass dieser Typ sich hier bei uns gemeldet hat.
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0: Also ihr wisst ja, immer freitags starten wir mit euch ja ins Wochenende ab 8:30 mit euren schönsten Partyhits am Stück.
2: Ja, aber diesmal hat ein Promi bei uns zugehört und unserem kleinen Hobby-DJ Nick eine Nachricht hinterlassen.
4: Hey Nick, hier ist Alle Farben und mir ist da was aufgefallen. Ihr habt eure Party-Halbstunde gehabt und mein neuer Song ist leider nicht dabei gewesen. Und das ist sehr traurig und ich dachte mir, das sollten wir doch nachholen. Und im Zuge dessen dachte ich, bringe ich dir doch gleich komplettes Auflegen bei, weil dann kannst du einfach immer meine Songs spielen in deiner Sendung. Nick, also, Jobtausch, du wirst zum DJ.
1: Alle Farben. Warte mal kurz, du meinst den Alle Farben? Ja.
0: Genau den.
1: Der kann ja was.
0: Ja.
1: Oh nee. Aber warum glaubt ihr, dass ich...
0: Sagst doch immer, dass du das mit dem... Du legst auch mal irgendwann bei Freunden auf Partys und so.
2: Ja, das ich glaub da an dich.
1: Das war halt so Abi... Also, ja, so ist ein bisschen so... Macht man ja so hobbymäßig, aber das ist ja schon... Das wäre ja viel größer, als es jemals...
0: Ja, jetzt wirst du es halt richtig lernen.
1: ...jemals war.
0: Ja,
2: wir freuen uns. Das heißt, neuer Jobtausch, Nick, für dich mit dem weltberühmten DJ Alle Farben.
1: Oh nein.
0: Also ihr seid auf jeden Fall verabredet in eurem alten Kreuzberger Kiez. Morgen ab 6 und ihr seid dabei bei RS2.
1: Ey Franz, ich komme.

0: Morgen. Wunderschönen guten Morgen.
1: Guten Morgen.
0: Am Montag, die RS2 Morgenshow ist an. Und ja, Montag, da sind viele von euch ja oft schon froh, wenn sie irgendwie den Wecker gehört und es irgendwie rechtzeitig zur Arbeit geschafft haben. Und dann kommt er da irgendwie nachher ganz gestresst an. Und dann wartet da vielleicht schon eure Lieblingskollegin mit eurem Lieblingskaffee auf euch. Mit extra viel Schaum und vielleicht so einem schönen Kakaoherz drauf. Ist hier nur ein Beispiel, ne?
1: Ja, und genau diesen Menschen, die euch das Leben wirklich ein bisschen versüßen einfach, könnt ihr jetzt auch was ganz Besonderes zurückgeben. Und zwar ein Flugzeug.
0: Ja.
1: Quasi. Die Airline Eurowings, die tauft jetzt nämlich 4 ihrer Airbusse mit dem Namen von euren Lieblingsmenschen. Die könnt ihr da quasi auf der Website einfach nominieren und dann kommt da halt mit etwas Glück deren Name auf den Flieger.
0: Ist ein, das süß. Ein Mallorca-Flieger, der deinen Namen trägt sozusagen.
1: Ja, ich weiß nicht, wen würdest du denn aufs Flugzeug schreiben lassen?
0: Mama.
1: Ja, das ist schön.
0: Oder Mama.
1: Mama,
0: das ist auf jeden Fall die höchste Auszeichnung im wahrsten Sinne, oder?
1: Ja, oder du nimmst einfach den Namen von deinem Ex. Dann ist er halt auch ganz weit weg, Patti.
0: Es geht um Lieblingsmenschen.

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0: Bei euch duftet es vielleicht heute früh nach schönen Kaffee. Bei uns hier im RS2-Studio duftet es nach Lasagne.
1: Oh, es tut mir leid. Ich hatte schon so einen Hunger.
0: Und zwar nach 5-mal aufgewärmter Lasagne.
1: Ja. Warum nicht?
0: Gleich servieren wir euch.

0: Guten Morgen.
1: Guten Morgen.
0: Guten Appetit.
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12: Ich bin Marie-Louise Press. Guten Morgen. Die geplante Pflegereform wird in der schwarz-roten Koalition nach wie vor diskutiert. Gesundheitsminister Lindemann sagt am Abend in der ARD, den von der SPD geforderten Pflegedeckel könne man diskutieren. Allerdings spare der nur 300 Euro der Pflegekosten pro Person ein.
13: Also keiner will Kürzungen. Der Staat hat faktisch in die Pflegekasse gegriffen während Corona. Die Pflegeversicherung hat 5 Milliarden dem Staat aus guten Gründen geliehen und es gab damals die Zusage, dass das Geld zurückkommt, die sogenannten Corona-Hilfen. Wenn das Geld jetzt aus dem Finanzministerium beispielsweise zurückkommt, hätten wir viel mehr Spielraum, als wir heute haben.
12: Lindemann geht momentan davon aus, dass sich die Koalition bis Mittwoch noch einigt. Im Laufe dieser Woche könnten in Berlin Sondierungen zwischen der Linken, den Grünen und der SPD beginnen. Die genauen Termine stehen aber noch nicht fest. Bei den Gesprächen wird es auch darum gehen, wie linke Fraktionschefin Ehrab künftig mit Extremisten in ihren Reihen umgeht. Und auch das Thema Enteignung ist unter den möglichen künftigen Regierungspartnern umstritten. Eine brennende Powerbank hat für eine außerplanmäßige Landung einer Lufthansa-Maschine in Lyon gesorgt. Die Powerbank eines Passagiers war im Bereich eines Sitzes in Brand geraten, obwohl die Nutzung an Bord nicht erlaubt ist. Die Piloten entschieden sich daraufhin, in Frankreich zu landen. Eigentlich war die Maschine aus Frankfurt auf dem Weg nach Lissabon. Alle rund 200 Passagiere an Bord blieben unverletzt. Serbiens Staatspräsident Vucic hat wie erwartet sein Amt niedergelegt, um Regierungschef werden zu können. Vucic will als Spitzenkandidat seiner Fortschrittspartei bei der vorgezogenen Parlamentswahl Ende Oktober antreten. Im Falle eines Wahlsieges will er Ministerpräsident werden. Ein Berliner Club ist der beste in Europa. Das Time Out Magazine hat das Sisyphos in Lichtenberg auf Platz 1 gewählt. Anders als im Berghain dürfen die Gäste in Rummelsburg extravagant und bunt gekleidet feiern. Auf Platz 2 landet das Shelter in Amsterdam, auf Platz 3 das Universe auf Ibiza. Und der Sport, die DFB-Elf hat erstmals gegen Griechenland verloren. In der Nations League musste sich die Nationalelf unter Jürgen Klopp mit einem 0:1 geschlagen geben. Bei der Handball-Club-WM haben die Füchse gegen Veszprém 33:34 verloren. Und die Eisbären Berlin haben in der DEL gegen Iserlohn 4:0 gewonnen.
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12: mit Alexandra Eckel. Das Bezirksamt Friedrichshain-Kreuzberg bietet künftig Beratung in der Eastside Mall am Bahnhof Warschauer Straße an. Bürger bekommen Hilfe bei unterschiedlichen Themen. Das Familienservicebüro, das Kiezbürgeramt, das Standesamt und das Wohnungsamt sind in der Eastside Mall vertreten. Jeden dritten Donnerstag im Monat.
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1: Na, da kriegt er doch einen richtigen Energieschub hier am Montagmorgen bei diesem Sonnenaufgang. Es ist so schön. Lohnt sich auf jeden Fall mal einen Blick aus dem Fenster. Es ist nur noch ganz schön kalt, aber da werdet ihr vielleicht schneller wach. So, auch gar nicht so schlecht. Um die 11 Grad haben wir aktuell. Und es wird halt wieder richtig, richtig schön. Also es geht weiter wie am Wochenende. Wir kriegen heute und auch morgen bis zu 25 Grad.
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14: Oh, ist das Mist. Ja, Schmitty, jetzt hat es mitten im Berufsverkehr auf der A100 auch noch einen Unfall gegeben, ne?
15: Ja, Fahrtrichtung Süd ist betroffen. Passiert ist der Unfall kurz hinter der Detmolder Straße. Eine Spur ist blockiert. Im Moment gibt es schon Stau ab dem Rathenau-Tunnel. Wir sind bei locker 20 Minuten Zeitverlust hier. In der Gegenrichtung der tägliche Baustellenstau. Viertelstunde bitte mehr einplanen zwischen der Buschkuckallee und dem Kreuz Schöneberg. Und bei einer Viertelstunde mehr sind wir auch auf der B1, B5 statt einwärts im Bereich Alt-Biesdorf. Die neuesten Blitzer stehen Gropiusstadt auf der Lipschitzallee, dann in Friedrichshagen, Dahlwitzer Landstraße, B5 in Höhe Wustermark und A113 einwärts in Höhe Schönefeld Süd. Dankeschön an Anne fürs Durchgeben und bei Staus oder Blitzern ruft gerne an oder schickt eine WhatsApp Berlin 20 und 3x19. Gute Fahrt.
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14: RS2. 7 Uhr am Montag. Wunderschönen guten Morgen, Patti und Alisa. Guten Morgen. Im Studio, ne? Wochenende ist vorbei. Vielleicht wart ihr auch noch mal im Freibad oder habt ganz viel Geld beim Eisessen ausgegeben bei diesem wunderschönen Wetter. Ah. Fakt ist auf jeden Fall, jetzt ist Portemonnaie wieder leer. Aber wir füllen es doch gerne wieder auf bei unserem Quiz mit dem...
1: Ja, wie geht es weiter beim Satz von Marie aus Friedrichshain?
16: Am schönsten ist Berlin, wenn...
1: Ja, also es schneit, es leer ist an Weihnachten oder die sich verfärbenden Blätter, das waren bisher nicht die richtigen Antworten. Mhm. Deshalb seid ihr jetzt wieder dran, also ruft jetzt an, wenn ihr denkt, die Lösung zu wissen und sichert euch den Jackpot mit 1.000 Euro.
14: Berlin 94 3, 92 94 3, viel Glück.

0: schon krass, ne? Eine Viertelmillion waren es geschätzt. Guten Morgen, die RSV-Morgenschuss an der Montag. Die Wahlplakate in der City, ne? Bis gestern mussten die Parteien ja alle wieder abnehmen, ne? Schön ab auf dem Wertstoffhof oder so, sonst gibt's eine Strafe.
1: Ja, also habt ihr heute Morgen wieder freie Sicht in der Stadt. Die Laternen, die dürfen jetzt nämlich einfach wieder nur Laternen sein.
0: Ja, oder ist es endlich wieder Platz für Baustellenschilder oder suche Wohnungszettel?
1: Ja, und ihr habt vielleicht sicher noch Platz auf eurem Konto. Für 1.000 Euro könnt ihr euch nämlich holen hier bei unserem Quiz mit dem Wie geht der Satz weiter von Marie aus Friedrichshain.
2: Am schönsten ist Berlin, wenn...
0: Jetzt anrufen, Berlin 94 3 92 94 3. Noch zwei Songs, dann spielen wir hier bei RS2. Guten Morgen.

0: Guten Morgen.
1: Morgen.
0: Viertel nach sieben haben wir's.
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1: Monika aus Tempelhof ist jetzt bei uns. Bist du gut in deinen Montag reingestartet?
3: Ja, ganz entspannt bisher. Kaffee getrunken, die Frühstücksboxen der Kinder fertig gemacht, die ich gleich wecke und dann geht's in die Schule und auf die Arbeit.
0: Vielleicht weckst du sie ohne Wecker gleich mit einem Jubel.
3: Ah! Toll.
0: Weil da gleich mal 1.000 Euro vielleicht auf dein Konto rüberwachsen. Wir hören mal rein nochmal in den Satz von Maria aus dem Friedrichshain, ja?
3: Ja.
4: Am schönsten ist Berlin, wenn...
1: So, Monika, was denkst du denn, wie der Satz weitergeht?
3: Wenn die Ferien sind.
0: Das würden deine Kinder auch hauptsächlich sagen, oder?
3: Und es ist dann immer so schön leer.
0: Ja. Hast du denn schon was Schönes vor für die Herbstferien? Da ist es nächste Mal vielleicht ein bisschen leerer.
3: Nee, wir überlegen noch. Das machen wir wahrscheinlich spontan.
0: Kommt auch drauf an, wie viel da vielleicht noch aufs Konto rüberkommt, ne?
3: Eventuell, ja.
0: Vielleicht ja 1.000 Euro. Mal gucken, wir hören rein, ob es die richtige Antwort ist.
4: Am schönsten ist Berlin, wenn...
1: Schade, leider nicht, Monika.
0: Mach doch einfach noch mal mit um 9.
3: Jetzt muss ich erst mal gucken, was ich noch für eine Idee habe.
1: Geh noch mal in dich.
0: Monika, vielen Dank, dass du mitgemacht hast und euch einen schönen Tag.
3: Danke, gleichfalls.
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2: Ich bin Marie-Louise Bress. Guten Morgen. Die Pflegereform der schwarz-roten Koalition steht auf der Kippe. Sie soll eigentlich am Mittwoch im Kabinett beschlossen werden, doch nach wie vor wird über wichtige Punkte gestritten. So will die SPD den Eigenanteil für Pflegebedürftige deckeln. CDU-Gesundheitsminister Linnemann lehnt einen Pflegedeckel dagegen ab. Die Berliner Linken-Fraktionschefin Elif Erap und der Landesverband zeigen Bundesinnenminister Dobrindt nach einem Antisemitismusvorwurf bei Maybrit Illner an. Ihr Anwalt spricht laut Medienberichten von übler Nachrede und Beleidigung. Illner hatte sich in der Sendung versprochen und sich korrigiert mit den Worten, Erap sei keine Antisemitin. Dobrindt hatte daraufhin geantwortet, na doch. Ab heute gelten neue EU-Regeln gegen Greenwashing. Sie sollen Verbraucher vor irreführenden Umweltaussagen schützen. Unternehmen müssen für Aussagen wie umweltfreundlich oder grün künftig klare Nachweise erbringen. Und die DFB-Elf hat erstmals gegen Griechenland verloren. In der Nations League musste sich die Nationalelf unter Jürgen Klopp mit einem 0:1 geschlagen geben.
3: Schönen Start in euren Montag wünschen wir euch. Und es ist wunderschön draußen. Die Sonne ist jetzt schon am Start. Wir kriegen heute wieder richtig tolle Temperaturen. Also das Wochenende war ja schon toll, aber jetzt nochmal bis zu 25 Grad. Packt euch aber jetzt nochmal auf jeden Fall dicker ein. 11 Grad sind es aktuell und startet gut rein.
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4: Schön fett Stau auf der A100 wegen hier in einem Liegenbleiber, ne Schmitti?
5: Ja, in Fahrtrichtung Treptow steht der in Höhe der Einfahrt Detmolder Straße und blockiert eine Spur. Es gibt bereits 20 Minuten Stau ab dem Dreieck Charlottenburg. Und in Fahrtrichtung Wedding, hier dauert es jetzt auch fast 20 Minuten länger ab der Buschkrugallee bis zum Kreuz Schöneberg wegen der Bauarbeiten dort. Die neuesten Blitzer stehen Spandau und Zollernring, B1 in Heidekrug und A10 nördlicher Berliner Ring Richtung Hamburg im Dreieck Barnim. Dankeschön an alle fürs Durchgeben und bei Staus oder Blitzern ruft gern an oder schickt eine WhatsApp. Berlin 20 und dreimal die 19. Kommt gut an.
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4: 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In 2 Minuten haben wir es 7:30 an diesem Montag. Schönen guten Morgen. Schön, dass ihr bei uns seid. Patti und Alicia für euch im Studio. Und wie werdet ihr zum absoluten Lieblingskollegen oder zur Kollegin des Jahres, möchte ich jetzt mal sagen?
3: Ja, da vielleicht, wenn er einen Kaffee mitbringt, einfach, weil er nett seid. Oder ein paar Überstunden mitmacht. Oder generell einfach ein paar Aufgaben übernimmt.
4: Nee. Nee? Ihr hört's gleich. In 7 Minuten hier bei 94.3 RS2. Guten Morgen. Guten Morgen.

0: Eine laufende Ananas, ein Brandenburger Tor und die schnellste Polizistin Deutschlands. Schönen guten Morgen. Montag am Morgen nach dem Berlin-Marathon.
1: Oh ja.
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1: Ein Riesen-Pain ja für alle mit Auto, aber mega Fun für die über 50.000 Menschen auf der Strecke, ne? Aber trotzdem sau anstrengend, sage ich euch.
2: Ja, als ob du wieder mitgelaufen bist, Nick.
1: Also nee, also das eine Mal 2005, das reicht.
0: Ja, er muss es immer wieder erzählen.
1: Das reicht mir natürlich immer noch. Ey, aber Leute, die ganze Zeit klatschen am Straßenrand ist auch anstrengend.
0: Ja, ja. Mit dabei waren ja viele Promis, ne?
1: Absolut. Kai Pflaume hat sich runtergemischt. Luisa Neubauer zum ersten Mal dabei. Der Ex-Herthaner Fabi Lustenberger. Mhm. Und natürlich viele Kostüme am Start. Wie der Mann verkleidet als Brandenburger Tor. Sehr witzig. Und Legende, der Typ mit der Ananas auf dem Kopf. Irre.
2: Ja, und die schnellste deutsche Frau, die kommt aus Berlin.
1: Ja, und super sympathisch im lila Laufshirt, pinken Schuhen und Perlen in den Haaren.
0: Das ist süß.
1: Die Berliner Polizistin Anna Langerwisch. Und die hatte natürlich vom Dienst eingeteilt bekommen, eine riesen Fangemeinde, nämlich Kolleginnen und Kollegen.
2: So toll.
1: Ja. Und nach dem Interview ist sie einfach von der Bühne getanzt. Also so viel Energie hatte die noch. Ja. Ich konnte damals bei meinem Marathon für 2 Wochen nicht
0: jetzt
1: mehr laufen.
0: Hör doch mal auf. Also dafür gab es aber diesmal wirklich eine richtig coole Aktion von der BVG. Da haben am U-Bahnhof Reichstag zwei starke Jungs im Busfahrer-Outfit alle, die total Game Over waren vom Laufen, die Treppen runtergetragen.
1: Oh,
2: das wäre doch aber auch mal eine Idee, wenn bei der BVG die Züge nicht fahren, oder? Einfach so zur Arbeit getragen werden.
1: Genau, so stellt ihr euch das vor.
0: Guten Morgen, hier ist 94.

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0: War so ein schöner Song zum Sonnenaufgang, oder? Guten Morgen, 7.44 Uhr. Haben wir es die RS2-Morgenschuss an. Schön, dass ihr bei uns seid. Wo könnt ihr tagelang feiern, mit euren Kids zum Kinderfest gehen, nachts den Flohmarkt besuchen und euch ab und zu ein schönes Konzert angucken?
1: Ja, gibt nicht so viele Orte, die all das vereinen. Mhm. Das ist auf jeden Fall klar. Der Sisyphos Club in Berlin, der ist aber einer davon und der wurde jetzt vom Londoner Time Out Magazine zum besten Club Europas gekürt und ich kann dem einfach nur so 100% zustimmen. Absolut nachvollziehbar. Ich war lange nicht mehr da, aber früher habe ich den absolut geliebt.
0: Ja, letztes Jahr sah das noch ein bisschen anders aus. Ne? Da hat das Magazin das Berghain zum besten Clubs Berlins ernannt.
1: Ja, ich glaube, wir können uns jetzt generell nicht so beschweren hier in der Party Hochburg Berlin. Ne? Gibt ja wirklich jede Menge tolle Clubs hier und ich meine, die Berliner Technokultur, die wurde ja auch vor 2 Jahren zum Weltkulturerbe ganz offiziell erklärt.
0: Ich war weder im Berghain noch im Sisyphos.
1: Das macht nichts.
0: Aber hey, vielleicht will ja David Guetta jetzt dann auch mal im Sisyphos auflegen, wenn der so berühmt ist.
1: Ja, also wir werden es euch auf jeden Fall sagen, wenn es soweit ist. Bis dahin legt er aber erstmal hier bei uns auf. Ne?
0: Berlins bester Musikmix, David Guetta jetzt. Run, Run, River bei 94.3 RS2.

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1: Ich bin Marie-Louise Bress. Guten Morgen. Die geplante Pflegereform sorgte nach wie vor für Diskussionen innerhalb der schwarz-roten Koalition. Gesundheitsminister Lindemann sagte in der ARD, über den von der SPD geforderten Pflegedeckel könne man sprechen.
2: Die SPD zum Beispiel sagt jetzt, wir brauchen einen Deckel, dass beispielsweise man nur 1.500 Euro dazu zahlt. Das kann man diskutieren, aber die Wahrheit ist, man würde 300 Euro sparen. Denn die 1.500 Euro werden angesetzt von den Pflegekosten, von den pflegebedingten Kosten. Wir würden das Problem nicht lösen.
1: Der Pflegeversicherung fehlen etwa 10 Milliarden Euro pro Jahr. Die Reform soll am Mittwoch im Kabinett beschlossen werden. Die Berliner Linken-Fraktionschefin Elif Eralp und ihr Landesverband haben Bundesinnenminister Dobrindt laut Medienberichten wegen übler Nachrede und Beleidigung angezeigt. Es geht um eine Reaktion aus der ZDF-Sendung Maybrit Illner. Die Moderatorin hatte sich versprochen, sie sagte, Eralp sei Antisemitin und korrigierte, keine Antisemitin. Dobrindt antwortete mit, na doch. Eralps Anwalt spricht von einer Falschbehauptung des Innenministers, die geeignet sei, die Regierungsbildung in Berlin zu beeinträchtigen. Serbiens Präsident Vučić ist am Abend wie erwartet zurückgetreten. Mit dem Schritt will er vom Präsidialamt in das Amt des Ministerpräsidenten wechseln. Vučić will in rund einem Monat bei den vorgezogenen Neuwahlen für seine Fortschrittspartei antreten. Kritiker werfen ihm Korruption und die zunehmende Einschränkung demokratischer Institutionen vor. Pop-Ikone Madonna war der große Star bei den MTV Video Music Awards in Los Angeles. Sie hat nicht nur die Show eröffnet, sondern auch gleich 7 Preise abgeräumt, die meisten des Abends. Zweite große Gewinnerin ist Taylor Swift. Sie ist jetzt die Künstlerin mit den meisten Auszeichnungen in der Geschichte des Musikpreises und hat damit Beyoncé überholt. Und der Sport, die deutsche Fußballnationalmannschaft hat am Abend in der Nations League überraschend eine Niederlage kassiert. Das Team von Jürgen Klopp musste sich Griechenland mit 0:1 geschlagen geben. Bei der Handball-Club-WM haben die Füchse gegen Veszprém 33:34 verloren. Erfolgreich waren dagegen die Eisbären Berlin in der DEL. Sie haben gegen Iserlohn 4:0 gewonnen.
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3: Mit Alexandra Eckel. Bildungssenatorin Günther Wünsch verteilt heute Vormittag Bio-Brotboxen. Erstklässlerinnen und Erstklässler an der Schlaufuchs-Grundschule in Lichtenberg bekommen die Boxen überreicht. Mit dem Frühstück sollen Eltern und Kinder für gesunde und nachhaltige Pausensnacks begeistert werden.
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5: Guten Morgen.
6: Hi.
5: Komm gut rein in den Montag. Ich war gestern mit einer Freundin verabredet, die mir einfach mit langer Hose, langem Oberteil und einer dicken Jacke entgegenkam. Da ich mir so, Caroline, hörst du mir bitte morgens zu, wenn ich das Wetter ansage? Also ich kann euch wirklich sagen, es wird heute richtig, richtig schön warm. Ihr braucht nur eine Sommer. Kurze Hose und ein T-Shirt. Also ja, klar, jetzt noch eine Jacke, ist noch ein bisschen frisch, um die 12 Grad haben wir. Aber später könnt ihr die auf jeden Fall ausziehen. Es wird so schön.
6: Und warm mit 25 Grad.
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6: Also, Schmidti, auf der 100 mitten im Berufsverkehr mit dem Auto liegen bleiben, ist Endgegner für alle, oder?
7: Also, Fremdscham für mich. Ja, und unangenehm auch für alle anderen, ja, die da lang müssen auf dem Weg zur Arbeit. Und das ist heute leider auch passiert. In Fahrtrichtung Treptow Liegenbleiber, genau in Höhe der Einfahrt Detmolder Straße, mitten im tiefsten Berufsverkehr.
6: Mann.
7: Ja, halbe Stunde Stau mittlerweile schon ab dem Dreieck Charlottenburg und das sogar noch bei zunehmender Tendenz. In Fahrtrichtung Wedding haben wir auch Stau wegen der Bauarbeiten. Geht los kurz hinterm Dreieck Neukölln bis zum Kreuz Schöneberg. Hier bitte 25 Minuten mehr einplanen. Wegen Überlastung sind auch die Zufahrten Britzerdamm und Buschkrugallee gesperrt worden. Gucken wir uns die B1, B5 nochmal an. Ui, ist heute auch ziemlich voll, stadteinwärts im Bereich Alt-Biesdorf. Hier dauert es auch fast eine halbe Stunde länger zwischen Chemnitzer Straße und der Märkischen Allee. Und geblitzt wird spannender Hohenzollernring. B1 in Heidekrug, in Rago Berliner Chaussee und auf der A13 Richtung Dresden zwischen Kittlitz und Karlau. Dankeschön an alle fürs Durchgeben und bei Staus oder Blitzern ruft gern an oder schickt eine WhatsApp. Berlin 20 und 3x19. Kommt gut an.
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6: 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Guten Morgen, gleich 8 am Montag. Schön, dass ihr bei uns seid. Patti und Alicia für euch im Studio. Wie kann denn das sein? 0:1 verliert die deutsche Nationalmannschaft die Heimpremiere vom neuen Bundestrainer Jürgen Klopp.
5: Ja, ist die ganze Kloppe-Euphorie jetzt schon irgendwie verflogen? Einer sagt auf jeden Fall, nee, ist er nicht.
6: Und warum hört er in einer Viertelstunde hier bei 94.3 RS2? Guten Start in Montag. Morgen.

0: Drei Tage. Drei Tage ist noch richtig Aua an der Tanke. Ja, und in der Nacht zu Donnerstag geht's dann langsam runter, denn da gibt's ja dann den Tankrabatt.
1: Damit ihr die Zeit bis dahin aber noch gut packt an der Tanke, habt ihr ja uns.
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1: Ja, 1.000 Euro sind hier im Jackpot, wenn ihr wisst, wie es im Satz von Marie aus Friedrichshain weitergeht.
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0: Ja, ihr habt schon fleißig mitgetippt.
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6: Wenn an Weihnachten und an den Feiertagen alle nach Hause fahren und man in Berlin wieder einen Sitzplatz bekommt.
7: Wenn sich die Blätter färben.
0: Ja, aber da war noch nicht das Richtige dabei. Also nochmal ganz kurz überlegen. Um 9, da spielen wir ja schon wieder hier bei RS2 und natürlich auch jederzeit mit einer Zusatzchance in der RS2-App oder auf rs2.de.

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0: Morgen.
1: 13 Minuten nach 8 haben wir es. Die RS2 Morgenshow an. Und ein sehr, sehr sportliches Wochenende liegt ja hinter euch. Ne? Berlin-Marathon, dann haben wir die Feuerwerk-Weltmeisterschaft Pyronale. So. Und Fußball war ja auch noch.
2: Mhm.
0: Aber ich sag mal so, die Bilanz für unseren neuen Bundestrainer, Jürgen Klopp, die sieht ja jetzt gar nicht so gut aus.
1: Gar nicht.
2: Oh, die Hater gehen schon wieder los hier. Nee. Also gut, stimmt natürlich. 1-1 nur gegen Holland und dann am Abend gegen die Griechen sogar 0-1 verloren. Zum allerersten Mal gegen Griechenland. Ja, so hat sich das unsere Hoffnung, unser Heilsbringer Kloppo natürlich ganz und gar nicht vorgestellt.
3: Wir sind eine Woche zusammen, kommen hier, treffen auf den defensiven Gegner, sind eine neu zusammengewirbelte Truppe und da müssen wir Abläufe haben. Aber ich kann mir vorstellen, dass jetzt da draußen geht's los und wie kann man nur und so weiter. Und das ist auch in Ordnung, dürft alle eine Meinung haben. In dieser Woche war alles top, ist außer das Spiel.
1: Ah, außer das Spiel.
2: Ach,
1: ja, ist jetzt die ganze Kloppo-Euphorie irgendwie weggeblasen.
2: Und jetzt kommt bitte. Natürlich ist das ein Dämpfer. Natürlich hätten wir uns alle gewünscht, dass wir mit dem ersten Spiel wir uns gleich fürs nächste WM-Qualifizieren.

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4: Ich bin Marie-Louise Bress. Guten Morgen. Bei einem Spitzentreffen im Kanzleramt versucht die Bundesregierung heute den Streit um die geplante Pflegereform zu lösen. Nach ARD-Informationen treffen sich Kanzler Merz, Vizekanzler Klingbeil und Gesundheitsminister Lindemann. Die SPD droht, den Gesetzentwurf am Mittwoch im Kabinett zu blockieren. Im Laufe dieser Woche könnten in Berlin Sondierungen zwischen der Linken, den Grünen und der SPD beginnen. Die genauen Termine stehen noch nicht fest. Bei den Gesprächen wird es auch darum gehen, wie linke Fraktionschefin Ereb künftig mit Extremisten in ihren Reihen umgeht. Pop-Ikone Madonna war der große Star bei den MTV Video Music Awards in Los Angeles. Sie hat nicht nur die Show eröffnet, sondern auch 7 Preise abgeräumt, die meisten des Abends. Unter anderem wurde sie zur Künstlerin des Jahres gewählt. Und die DFB-Elf hat erstmals gegen Griechenland verloren. In der Nations League musste sich die Nationalelf unter Jürgen Klopp mit einem 0:1 geschlagen geben.
5: Wohl keiner so richtig mitgerechnet
6: dass
5: von
6: jetzt
5: euch.
6: Nochmal ne? Sommer ist Ende September, ja.
5: Guten Morgen hier am Montag. Ja, ist gerade natürlich noch ein bisschen frisch, um die 12 Grad, aber wir kriegen bis zu 25. Also vielleicht einfach nochmal in See.
6: Oh, unbedingt. Nicht.
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6: Zu Schmitty ins Planschbecken ist das höchste der Gefühle.
7: Nochmal in See springen,
5: na
7: mein
5: klar.
7: Gott.
5: Ich bin noch dabei.
7: Ja, ja, ja.
6: So, es gibt einen Liegenbleib, oder es gab einen heute Morgen auf der A100. Der ist Gott sei Dank weg, aber naja, ihr werdet es erraten. Der Stau ist geblieben.
8: Ja, wir haben auch noch diese nervige Baustelle hier auf der A100 und deshalb dauert es in Fahrtrichtung Treptow aktuell ja mindestens eine Viertelstunde länger ab dem Rathenow-Tunnel bis zur Albuinstraße und in der Gegenrichtung sind es 20 Minuten mehr ab dem Dreieck Neukölln bis zum Kreuz Schöneberg. Außerdem sind weiterhin die Einfahrten Britzadamm und Buschkuckallee wegen Überlastung gesperrt. Dann ist es auch weiterhin sehr voll auf der B1, B5 stadteinwärts im Bereich Altbiesdorf. Hier auch noch bitte 20 Minuten mehr einplanen und die neuesten Blitzer stehen Wilmersdorf-Lenze-Allee, in Treptow in der Kiefholzstraße, in Oberschöneweide an der Wuhlheide und im Dreieck Potsdam auf der Überleitung von der A9 zur A10 in Richtung Magdeburg. Fahrt schön vorsichtig und wenn ihr noch was gesehen habt, ruft mich gern an oder schickt eine WhatsApp, Berlin 20 und 3x19. Kommt gut an!
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6: RS2 9:30 am Montag. Schönen guten Morgen.
5: Morgen.
6: Ja, er hing als Industriekletterer ganz weit oben im Hochhaus und hat die Fenster geputzt. Oder als Straßenbauer hat er sich richtig schön auf den Daumen gehauen. Und immer wieder bekommen wir von euch die Nachfrage, wann macht denn der Nick mal wieder einen Jobtausch?
5: Ja, und die Antwort ist jetzt.
6: Ja.
5: Er hat nämlich ein neues Angebot bekommen. Diesmal tatsächlich von einem Promi.
6: Ja, und so richtig glauben kann er selbst noch nicht. Ihr seid dabei in 7 Minuten bei RS2.

0: 8:37 Uhr. Guten Morgen am Montag. Schön, dass ihr bei uns seid. Und es wird ja wieder getauscht hier bei RS2. Und zwar mit ihm hier.
1: Hey Nick, hier ist Alle Farben und mir ist da was aufgefallen. Ihr habt eure Party-Halbstunde gehabt und mein neuer Song ist leider nicht dabei gewesen. Und das ist sehr traurig und ich dachte mir, das sollten wir doch nachholen. Und im Zuge dessen dachte ich, bringe ich dir doch gleich komplett das Auflegen bei, weil dann kannst du einfach immer meine Songs spielen in deiner Sendung. Nick, also, Jobtausch, du wirst zum DJ.
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0: Immer freitags starten wir mit euch ja in der Show ab 8:30 Uhr ins Wochenende mit euren Lieblingsparty-Hits hier am Stück.
3: Ja, ne? Ihr seid nicht die Einzigen, die das mega feiern. Der DJ Alle Farben, der hat auch zugehört und unseren kleinen Hobby-DJ Nick mal zum Workshop eingeladen.
0: So, und der sucht jetzt erstmal Support bei euch in Wartenberg.
4: Ich stehe hier mit Lea, hi.
3: Hallo.
4: Und mit Flo.
5: Hi.
4: Also ich habe eine Einladung vom DJ Alle Farben, der will mir das beibringen.
3: Ach, ist schön.
4: Ein bisschen Angst.
3: Ich würde kommen.
4: Wenn ich auflege.
3: Auf jeden Fall, natürlich.
5: Ich würde auch kommen, aber bei ihm, wenn ich auflegen würde, würde keiner kommen.
4: Ey, wir machen das zusammen, dann spielen wir den Tanzfloor richtig schön leer.
5: Okay? Auf jeden Fall.
0: Ich glaube auch.
3: Ich bin gespannt, wirklich, weil Nick redet ja immer
0: nur so viel davon,
3: dass er das ja alles so toll kann.
0: Na mal, jetzt kann er sich mal beweisen. Ja. Also, neuer Jobtausch für Nick mit dem weltberühmten DJ Alle Farben. Und los geht's morgen ab 6 hier.

0: Also bei diesem schönen Wetter ist das wahrscheinlich bei euch gerade nicht so eine Option, aber sobald es wieder kälter wird, na, da geht's mit dem heißen Kakao oder Tee ab auf die Couch zum Serien-Binge-Watchen. Schönen guten Morgen.
1: Morgen.
0: Die RS2-Morgenshow ist an.
1: Ja, und die New York Times hat passend dazu jetzt die besten Serien des 21. Jahrhunderts gerankt.
0: Achtung.
1: Platz 3. Mad Men.
0: Nie gesehen.
1: Eine Folge, glaube ich. Platz 2, The Wire.
0: Auch nie gesehen.
1: Nee, ich auch nicht. Und Platz 1, Breaking Bad.
0: Ich hab's nicht gesehen.
1: Auch da nur eine Folge, weiter bin ich nicht gekommen. Wer hat das bestimmt, frage ich mich. Fühlt sich an, als hättet nur ihr Männer abgestimmt, so ein bisschen.
0: Ja.
1: Ich meine, wo ist The Vampire Diaries?
0: Ja, oder Sex in the City.
1: Ja, hä?
0: Ja, deine Lieblingsserie Stranger Things hat's gerade mal auf Platz 53 geschafft.
1: Schande.
0: Und Achtung, Gilmore Girls, Platz 99.
1: Nee, jetzt hört der Spaß aber auf. Was soll denn das? Das ist doch auch die Herbstserie, hä?
0: Was ist denn eure Lieblingsserie des 21. Jahrhunderts? Schreibt es uns auf Facebook und Insta. RS2.Berlin. Guten Morgen.
1: Morgen.

0: Hi, schönen guten Morgen.
1: Hi.
0: 94.3 RS2 ist an. Und falls ihr auch ein bisschen neidisch seid, weil euer Instagram auch komplett voll ist von Videos von den Konzerten aus Düsseldorf, von den Backstreet Boys. Die sind ja gerade da. Es muss so toll sein.
1: Aber auch.
0: Wir haben sie für euch. Hier gleich. In Berlins beste Musikmix. Und wir haben die neue von Miley Cyrus. Wie heißt der Song?
1: Bass Persuade.
0: Schwierig. Wir reden es aber aussprechen. Gibt's auf jeden Fall gleich nach 9 hier bei RS2. Guten Morgen.
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18: Ich bin Marie-Louise Press. Guten Morgen. Bei einem Spitzentreffen im Kanzleramt versucht die Bundesregierung heute den Streit um die geplante Pflegereform zu lösen. Nach ARD-Informationen treffen sich Kanzler Merz, Vizekanzler Klingbeil und Gesundheitsminister Lindemann. Die SPD droht, den Gesetzentwurf am Mittwoch im Kabinett zu blockieren. Statt Leistungskürzungen hat sie vorgeschlagen, den Eigenanteil bei den Pflegekosten zu deckeln. CDU-Gesundheitsminister Lindemann lehnt das ab. Er verweist auf eine Kommission, die im Herbst über eine Strukturreform beraten soll. Im Laufe dieser Woche könnten in Berlin Sondierungen zwischen der Linken, den Grünen und der SPD beginnen. Die genauen Termine stehen aber noch nicht fest. Bei den Gesprächen wird es auch darum gehen, wie linke Fraktionschefin Ehrab künftig mit Extremisten in ihren Reihen umgeht. Und auch das Thema Enteignung ist unter den möglichen künftigen Regierungspartnern umstritten. Der Arbeitsmarkt stabilisiert sich. Nach einer Umfrage des IFO-Instituts wollen die Unternehmen in Deutschland etwas weniger Jobs abbauen als bislang. Das Beschäftigungsbarometer steigt von 94,8 Punkten im August auf 95,1 Punkte im September. Eine echte Erholung ist aber noch nicht in Sicht. In der Industrie und im Handel werden nach wie vor Stellen abgebaut. Ab heute gelten neue EU-Regeln gegen Greenwashing. Sie sollen Verbraucher vor irreführenden Umweltaussagen schützen. Verpackungen, auf denen momentan noch Begriffe wie umweltfreundlich oder grün stehen, werden bald anders aussehen. Die neue Richtlinie verlangt von Unternehmen, dass sie klare Nachweise erbringen. Auch viele Nachhaltigkeitssiegel dürften verschwinden. Sie müssen zertifiziert werden. Ein Berliner Club ist der beste in Europa. Das Time Out Magazine hat das Sisyphos in Lichtenberg auf Platz 1 gewählt. Anders als im Berghain dürfen die Gäste in Rummelsburg extravagant und bunt gekleidet feiern. Auf Platz 2 landet das Shelter in Amsterdam, auf Platz 3 das Universe auf Ibiza. Und der Sport, die DFB-Elf hat erstmals gegen Griechenland verloren. In der Nations League musste sich die Nationalelf unter Jürgen Klopp mit einem 0:1 geschlagen geben. Bei der Handball-Club-WM haben die Füchse gegen Veszprém 33:34 verloren. Und die SV Berlin haben in der DEL gegen Iserlohn 4:0 gewonnen.
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13: Mit Alexandra Eckel. Das Bezirksamt Friedrichshain-Kreuzberg bietet künftig Beratung in der Eastside Mall am Bahnhof Warschauer Straße an. Bürger bekommen Hilfe bei unterschiedlichen Themen. Das Familienservicebüro, das Kiezbürgeramt, das Standesamt und das Wohnungsamt sind in der Eastside Mall vertreten. Jeden dritten Donnerstag im Monat.
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20: Schönen guten Morgen.
21: Morgen.
20: Ja, Montag. Es fühlt sich noch nicht ganz so an, wie es aussieht. Das ist noch ganz schön frisch draußen, um die 12 Grad. Aber es wird sich später so anfühlen, wie es gerade aussieht. Nämlich richtig schön wird es heute. Die Sonne ist am Start, der Himmel ist blau und wir kriegen bis zu 25 Grad. Oh, ich drehe durch.
19: Herrlich. 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
0: Schmidti, das ist ja heute eine Never-Ending-Story. Da gibt es nämlich schon wieder einen Liegenbleiber auf der A100, ne?
22: Ja, und schon wieder in Fahrtrichtung Treptow. Diesmal im Britzer Tunnel. Die rechte Spur ist blockiert. Und dann haben wir noch den täglichen Baustellenstau. In Fahrtrichtung Wedding dauert es jetzt mindestens 20 Minuten länger ab der Buschkuckallee bis zum Kreuz Schöneberg. Genauso voll immer noch die B1, B5 statt Einwitz im Bereich Alt-Biesdorf. Ja, und nach dem Berlin-Marathon muss ja natürlich noch aufgeräumt und abgebaut werden. Es gibt nach wie vor einige Sperrungen. Die Straße des 17. Juni ist zum Beispiel dicht, John Foster Dulles Allee. Ja, und drumherum ist es natürlich dementsprechend voll. Es muss weiträumig umfahren werden. Plant bitte mindestens eine Viertelstunde mehr ein, beispielsweise auf der Invalidenstraße in beiden Richtungen, aber auch auf der Friedrichstraße. Geblitzt wird aktuell in Biesdorf, Cäcilienstraße, Wilmersdorf, Lenze Allee, in Treptow, Kiefoldstraße und in Ferch in der Dorfstraße. Dankeschön an alle fürs Durchgeben und bei Staus oder Blitzern ruft gern an oder schickt eine WhatsApp. Berlin 20 und 3x die 19. Gute Fahrt wünsche ich.
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0: 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Hi, schöne guten Morgen.
20: Hallo.
0: 9 Uhr haben wir es am Montag. Patti und Alisa für euch hier im Studio. Vielleicht wart ihr Eis essen am Wochenende oder nochmal im Schwimmbad oder ganz viel Herbstrummel. Ne? Mhm. Auf jeden Fall könnten wir uns vorstellen, ein bisschen teuer.
20: Ja.
0: Und das Portemonnaie, das würden wir sehr, sehr gerne euch wieder voll machen bei unserem Quiz mit dem...
20: Ja, und deshalb wollen wir von euch wissen, wie denn der Satz von Marie aus Friedrichshain weitergeht.
23: Am schönsten ist Berlin, wenn...
20: So, also heute Morgen um 7 hat Monika aus Tempelhof schon mal probiert mit, wenn Ferien sind. Das können wir sehr gut nachvollziehen, das war es aber leider nicht. Deshalb habt ihr jetzt wieder die Chance. Ruft an und sichert euch die 1.000 Euro.
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0: Ich neidisch. Ganz Instagram ist voll von diesen Backstreet Boys Konzerten. Die sind ja gerade, ne, für ganz viele Konzerte in Düsseldorf. Wie wär's bei euch vielleicht noch spontan dahin?
1: Ja, das ist zwar schon arschteuer, aber das kann euch ja eigentlich egal sein, wenn ihr den Jackpot knackt.
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1: Ja, vielleicht ja jetzt du, Petra aus Wilmersdorf. Guten Morgen.
3: Einen wunderschönen guten Morgen.
0: Fröhlich bist du, hast du ein schönes Wochenende.
3: Ja, ich habe im Garten gechillt.
1: Ach, schön. Bei dem Wetter perfekt.
0: Ja, absolut. Kannst du gleich weiter chillen in dieser Woche. Es bleibt ja so schön, ne?
3: Ja, ich hoffe.
0: Und wenn wir da jetzt vielleicht noch so eine Eis-Flatrate dazu sponsern würden, wäre auch nicht schlecht, oder?
3: Oh, super wäre das.
0: 1.000 Euro liegen hier im Jackpot, wenn du weißt, wie es bei Marie aus Friedrichshain weitergeht. Wir hören noch mal rein in ihren Satz.
1: Am schönsten ist Berlin, wenn... Oh, und was denkst du, wie der Satz weitergeht?
3: Ja.

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3: Guten Morgen am Montag.
4: Hi, guten Morgen.
3: Ist gerade noch ein bisschen frisch, 14 Grad haben wir, aber es wärmt sich so langsam auf. Die Sonne ist am Start, der Himmel bleibt blau. Heute und auch die restliche Woche sieht großartig aus. Heute und morgen bei bis zu 25 Grad.
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6: Kaum Entspannung, was die Autobahn in der Hauptstadt angeht, denn da haben wir es momentan mit zwei Liegenbleibern zu tun. Einmal auf der A100 Richtung Treptow, direkt im Britzer Tunnel. Die rechte Spur ist dort blockiert. Und auf der A113 stadtauswärts auch nochmal ein Liegenbleiber im Tunnel als Glienicke, ebenfalls auf der rechten Spur. Dann gibt es in Fahrtrichtung Wedding den täglichen Baustellenstau. Hier dauert es im Moment 20 Minuten länger ab der Buschkuckallee bis zum Kreuz Schöneberg. Im Innenstadtbereich gibt es immer noch umfangreiche Sperrungen nach dem Berlin-Marathon und deshalb natürlich auch einige Staus. Besonders voll ist es auf der Tiergarten- und Lenné-Straße. Hier bitte mindestens eine Viertelstunde mehr einplanen. Ziemlich voll aber auch die Bereiche Reinhardtstraße und Invalidenstraße, auch 15 Minuten plus aktuell. Es wird geblitzt in Wiesdorf, Zizilienstraße, Wilmersdorf, Lenzeallee, in Treptow-Kiefoldstraße, in Ferch in der Dorfstraße und im Dreieck Potsdam auf der Überleitung von der A9 zur A10 in Richtung Magdeburg. Dankeschön an alle fürs Durchgeben. Bei Staus oder Blitzern ruft gerne an oder schickt eine WhatsApp Berlin 20 und 3x die 19. Ich bin Schmitti. Gutes Ankommen.
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0: Wunderschönen guten Morgen.
1: Guten Morgen.
0: Am Montag, die RS2-Morgenshow ist an. Und ja, Montag, da sind viele von euch ja oft schon froh, wenn sie irgendwie den Wecker gehört, uns irgendwie rechtzeitig zur Arbeit geschafft haben. Und dann kommt er da ganz gestresst an und dann wartet da vielleicht schon eure Lieblingskollegin mit eurem Lieblingskaffee auf euch. Mit extra viel Schaum und vielleicht so einem schönen Kakaoherz drauf. Ist hier nur ein Beispiel, ne?
2: Ja, und genau diesen Menschen, die euch das Leben wirklich ein bisschen versüßen einfach, könnt ihr jetzt auch was ganz Besonderes zurückgeben. Und zwar ein Flugzeug.
0: Ja.
2: Quasi. Die Airline Eurowings, die tauft jetzt nämlich 4 ihrer Airbusse mit dem Namen von euren Lieblingsmenschen. Die könnt ihr da quasi auf der Website einfach nominieren und dann kommt da halt mit etwas Glück deren Name auf den Flieger.
0: Ist ein, das süß. Ein Mallorca-Flieger, der deinen Namen trägt sozusagen.
2: Ja, ich weiß nicht, wen würdest du denn aufs Flugzeug schreiben lassen?
0: Mama.
2: Ja, das ist
0: oder
2: schön.
0: Mama. Mama, das ist auf jeden Fall die höchste Auszeichnung im wahrsten Sinne, oder?
2: Ja, oder du nimmst einfach den Namen von deinem Ex. Dann ist er halt auch ganz weit weg, Patti.
0: Es geht um Lieblings-

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11: Ich bin Marie-Louise Bress. Guten Tag. Bei einem Spitzentreffen im Kanzleramt versucht die Bundesregierung heute den Streit um die geplante Pflegereform zu lösen. Nach ARD-Informationen treffen sich Kanzler Merz, Vizekanzler Klingbeil und Gesundheitsminister Lindemann. Die SPD droht, den Gesetzentwurf am Mittwoch im Kabinett zu blockieren. Statt Leistungskürzungen hat sie vorgeschlagen, den Eigenanteil bei den Pflegekosten zu deckeln. CDU-Gesundheitsminister Lindemann lehnt das ab. Er verweist auf eine Kommission, die im Herbst über eine Strukturreform beraten soll. Das Bundesverfassungsgericht feiert seinen 75. Geburtstag. Bei dem Festakt in Karlsruhe hält Bundespräsident Steinmeier am Vormittag eine Rede. Neben rund 400 Bürgerinnen und Bürgern wird zu den Feierlichkeiten auch Kanzler Merz erwartet. Das höchste deutsche Gericht wacht seit 1951 über die Einhaltung des Grundgesetzes. Die Berliner Linken-Fraktionschefin Elif Eralp und ihr Landesverband haben Bundesinnenminister Dobrindt laut Medienberichten wegen übler Nachrede und Beleidigung angezeigt. Es geht um eine Reaktion aus der ZDF-Sendung Maybrit Illner. Die Moderatorin hatte sich versprochen, sie sagte, Eralp sei Antisemitin und korrigierte, keine Antisemitin. Dobrindt antwortete mit, na doch. Eralps Anwalt spricht von einer Falschbehauptung des Innenministers, die geeignet sei, die Regierungsbildung in Berlin zu beeinträchtigen. Die Verteidigungsminister der EU-Staaten beraten heute über die Frage, wie die Ukraine im russischen Angriffskrieg noch unterstützt werden kann. Konkret geht es darum, wie das Land an mehr Raketen für das Luftabwehrsystem Patriot aus den USA kommt. Ein Vorschlag soll sein, dass Bestellungen aus der Ukraine vorgezogen werden und die EU-Staaten in der Warteschlange zurücktreten. Pop-Ikone Madonna war der große Star bei den MTV Video Music Awards in Los Angeles. Sie hat nicht nur die Show eröffnet, sondern auch gleich 7 Preise abgeräumt, die meisten des Abends. Zweite große Gewinnerin ist Taylor Swift. Sie ist jetzt die Künstlerin mit den meisten Auszeichnungen in der Geschichte des Musikpreises und hat damit Beyoncé überholt. Nach der Heimniederlage der DFB-Elf gegen Griechenland bittet Trainer Jürgen Klopp um Geduld. Kein Grund, in Depressionen zu verfallen, sagte Klopp. Man probiere einiges aus. Ein Großteil des Kaders wird ausgetauscht, nur 6 Spieler bleiben. In der Nations League spielt Deutschland als nächstes am Donnerstag gegen Serbien.
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12: Mit Alexandra Eckel. Bildungssenatorin Günther Wünsch verteilt heute Vormittag Bio-Brotboxen. Erstklässlerinnen und Erstklässler an der Schlaufuchs-Grundschule in Lichtenberg bekommen die Boxen überreicht. Mit dem Frühstück sollen Eltern und Kinder für gesunde und nachhaltige Pausensnacks begeistert werden.
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2: 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Es ist heute nahezu wolkenlos, die Sonne scheint von früh bis spät und das Thermometer klettert dank dieses wundervollen Hochdruckgebiets noch bis auf 25 Grad. Aktuell haben wir 16.
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2: Auf dem Stadtring 100 Richtung Treptow gibt's Probleme direkt im Tunnel Britz. Da hat ein Fahrzeug Ladung verloren, die linke Spur ist gesperrt. Es gibt aktuell 20 Minuten Stau ab der Weckstraße. In der Gegenrichtung der tägliche Baustellenstau ab der Buschguckallee bis zum Kreuz Schöneberg. Auch hier bitte 20 Minuten mehr einplanen. Dann Vorsicht auf der A9 in Richtung Halle-Leipzig. Zwischen Beelitz-Heilstätten und Beelitz liegen Gegenstände auf der linken und mittleren Spur. Und es wird aktuell geblitzt in Marzahn auf der Rienstraße, im Wedding am Ruhmerstraße, dann in Tempelhof Germaniastraße, in Teltow auf der Lichterfelder Allee und A13 Richtung Dresden kurz hinter Kittlitz. Dankeschön an alle fürs Durchgeben. Bei Staus oder Blitzern ruft gern an oder schickt eine WhatsApp Berlin 20 und 3x die 19. Ich bin Schmitti, wünsche eine gute Fahrt.
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11: Ich bin Sebastian Pasotti. Guten Tag. Die Berliner Linken-Politikerin Elif Ehreib geht juristisch gegen Bundesinnenminister Dobrindt vor. Nach Medienberichten stellt sie zusammen mit ihrem Landesverband Strafanzeige gegen den Minister. Hintergrund ist ein Wortgefecht in der ZDF-Sendung Maybrit Illner. Moderatorin Illner versprach sich dabei und sagte, Elif Ehreib sagt, sie ist Antisemitin. Sie hat sich dann aber sofort selbst korrigiert. Sie ist keine Antisemitin. Dobrindt aber sagt darauf, na doch. Deshalb stellt die Linke nun Strafanzeige wegen übler Nachrede und Beleidigung. Aus einem vorbeifahrenden Auto haben Unbekannte in der Nacht in Moabit einen Mann angeschossen. Er musste mit einer Schussverletzung im Bein ins Krankenhaus und wurde operiert. Die Hintergründe der Tat in der Perleberger Straße sind noch unklar, sagt die Polizei. Sie war schnell vor Ort, denn die Tat passierte schräg gegenüber des Polizeiabschnitts in Moabit. Die Kriminalpolizei hat die Ermittlungen aufgenommen.
12: Wir liegen unter Hochdruckeinfluss, schwer zu übersehen, und das Wetter ist die nächsten Tage unspektakulär, ruhig, aber außergewöhnlich warm. So könnte man es kurz zusammenfassen. Es gibt heute maximal ein paar dünne Schleierwolken und bis zu 25 Grad, aktuell schon 17.
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12: Besonders voll ist es momentan in Mitte-Friedrichstraße und Reinhardtstraße in Richtung Schiffbauer. Da mindestens 20 Minuten hier bitte mehr einplanen. Auf dem Stadtring 100, da gibt es Richtung Treptow Probleme im Britzer Tunnel. Ein Fahrzeug hat Ladung verloren, die linke Spur ist gesperrt. Aktuell dauert es 10 Minuten länger ab dem Tempelhofer Damm. Und diese 10 Minuten mehr braucht man auch in der Gegenrichtung zwischen Tempelhofer Damm und dem Kreuz Schöneberg wegen der Baustelle dort. Es wird aktuell geblitzt in Biesdorf, Apollo-Falter Allee, Wedding am Ruhmer Straße, in Tempelhof Germania Straße, in Cottbus in der Schiller Straße und A13 Richtung Dresden kurz hinter Kittlitz. Dankeschön fürs Durchgeben. Staus oder Blitzer könnt ihr gerne noch ergänzen. Einfach anrufen oder WhatsApp schicken. Berlin 20 und 3x19. Ich bin Schmitti. Gute Fahrt.
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Montag fängt wieder an. Ich hoffe, ihr habt euer Wochenende schön genutzt und seid jetzt in die Woche gut gekommen. Und damit der Start für euch noch ein bisschen leichter wird, haben wir natürlich Musik für euch. Angefangen mit Katy Perry. 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
12: Ich bin Marie-Louise Bress. Guten Tag. In der Stadthalle in Karlsruhe läuft in diesen Minuten ein Festakt zum 75. Geburtstag des Bundesverfassungsgerichts. Bundespräsident Steinmeier wird vor etwa 1000 geladenen Gästen aus Justiz, Politik und Gesellschaft eine Rede halten. Neben rund 400 Bürgerinnen und Bürgern wird zu den Feierlichkeiten auch Kanzler Merz erwartet. Das höchste deutsche Gericht wacht über die Einhaltung des Grundgesetzes. Die Urteile der 16 Richterinnen und Richter sind unanfechtbar. Bei einem Spitzentreffen im Kanzleramt versucht die Bundesregierung heute den Streit um die geplante Pflegereform zu lösen. Nach ARD-Informationen treffen sich Kanzler Merz, Vizekanzler Klingbeil und Gesundheitsminister Lindemann. Die SPD droht, den Gesetzentwurf am Mittwoch im Kabinett zu blockieren. Statt Leistungskürzungen hat sie vorgeschlagen, den Eigenanteil bei den Pflegekosten zu deckeln. CDU-Gesundheitsminister Lindemann lehnt das ab. Er verweist auf eine Kommission, die im Herbst über eine Strukturreform beraten soll. Die Berliner Linken-Fraktionschefin Elif Eralp und ihr Landesverband haben Bundesinnenminister Dobrindt laut Medienberichten wegen übler Nachrede und Beleidigung angezeigt. Es geht um eine Reaktion aus der ZDF-Sendung Maybrit Illner. Die Moderatorin hatte sich versprochen, sie sagte, Eralp sei Antisemitin und korrigierte, keine Antisemitin. Dobrindt antwortete mit, na doch. Eralps Anwalt spricht von einer Falschbehauptung des Innenministers, die geeignet sei, die Regierungsbildung in Berlin zu beeinträchtigen. Im Tiergarten sind in der Nacht Schüsse gefallen. Unbekannte feuerten gegen 2 Uhr aus einem vorbeifahrenden Auto auf einen Mann in der Perleberger Straße in Moabit. Das Opfer wurde am Bein getroffen und in einer Klinik notoperiert. Zu den Hintergründen wird ermittelt. Nach der Heimniederlage der DFB-Elf gegen Griechenland bittet Trainer Jürgen Klopp um Geduld. Kein Grund, in Depressionen zu verfallen, sagte Klopp. Man probiere einiges aus. Ein Großteil des Kaders wird ausgetauscht. Nur 6 Spieler bleiben. In der Nations League spielt Deutschland als nächstes am Donnerstag gegen Serbien.
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13: Mit Michel Gradell.
7: Am Flughafen BER gibt es weiter viele Klagen wegen verspäteter oder gestrichener Flüge. Das zuständige Amtsgericht Königs Wusterhausen hatte im ersten Halbjahr mehr als 8000 Fluggastklagen. Das zeigen Zahlen des Deutschen Richterbunds. Bundesweit waren nur Köln und Frankfurt stärker betroffen. Geklagt wird meist, weil Passagiere nach Ausfällen oder Verspätungen Geld von der Airline wollen.
13: Auf den letzten Metern hat der September noch ein paar schöne Sommertage in der Pipeline. Regen ist weit und breit nicht in Sicht, höchstens selten mal ein paar Schleierwolken, die völlig harmlos sind. Wir können uns jetzt bei 18 Grad schon viel Sonne gönnen und das geht bis zum Abend auch so weiter, bis maximal 25 Grad sind drin.
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13: Am längsten dauert es momentan in Westend auf dem Messedamm und der Königin Elisabethstraße in Richtung Spandauer Damm. 25 Minuten Zeitverlust. Startring 100 ist deutlich besser geworden Richtung Wedding. Jetzt nur noch knapp 8 Minuten anstehen hier ab der Oberlandstraße bis zum Kreuz Schöneberg. Dann geht's weiter mit der A111. Bitte Vorsicht für alle, die hier stadtauswärts unterwegs sind. Zwischen Stolpe und Hennigsdorf gibt's eine ungesicherte Unfallstelle auf dem Beschleunigungsstreifen und die Neuesten Blitzer stehen Oberschöneweide an der Wuhlheide, im Wedding am Ruhmerstraße, in Eberswalde in der Rudolf-Breitscheid-Straße und auf der A10, dem nördlichen Berliner Ring Richtung Hamburg, direkt im Dreieck Barnim. Dankeschön an alle fürs Durchgeben. Bei Staus oder Blitzern ruft gern an oder schickt eine WhatsApp Berlin 20 und 3x19. Ich bin Schmitti. Gutes Ankommen.
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1: Der Montag läuft und falls ihr noch nicht so ganz im Wochenmodus angekommen seid, kann ich völlig verstehen. Gar kein Problem. Wir haben natürlich Musik für euch. Vielleicht werdet ihr ein bisschen wacher.

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8: Ich bin Sebastian Pasotti. Guten Tag. Hier in Berlin sind in der vergangenen Nacht wieder Schüsse gefallen. Die Polizei sagt, dass Unbekannte in Moabit aus einem vorbeifahrenden Fahrzeug einen Mann angeschossen haben. Er wurde am Bein getroffen, in ein Krankenhaus gebracht und operiert. Die Hintergründe der Tat in der Perleberger Straße sind noch unklar. Die Tat passierte schräg gegenüber des Polizeiabschnitts in Moabit. Die Berliner Linken-Fraktionschefin Elif Ehralp und ihr Landesverband haben Bundesinnenminister Dobrindt laut Medienberichten angezeigt, wegen übler Nachrede und Beleidigung. Es geht um eine Reaktion aus der ZDF-Sendung Maybrit Illner. Die Moderatorin hatte sich versprochen, sie sagte, Ehralp sei Antisemitin und korrigierte dann aber, keine Antisemitin. Dobrindt antwortete mit, na doch. Ehralps Anwalt spricht von einer Falschbehauptung des Innenministers, die geeignet sei, die Regierungsbildung in Berlin zu beeinträchtigen.
9: Genauso wie der Sonntag aufgehört hat, geht's heute weiter und der Altweibersommer bleibt sogar noch ein paar Tage. Von jetzt 19 Grad geht es noch rauf bis auf 25, blauer Himmel über Berlin-Brandenburg und Sonne satt. Es gibt maximal ein paar dünne, aber völlig harmlose Schleierwolken.
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9: Es bleibt voll in Westend auf dem Messedamm und der Königin-Elisabeth-Straße Richtung Spandauer Damm. Hier bitte mindestens 20 Minuten mehr einplanen. Auf der A100 sind es Richtung Wedding jetzt 10 Minuten mehr ab Oberlandstraße bis Kreuz Schöneberg. Ebenso auf der A115 einwärts ab Höhe Kleinmachnow. Dann die A13 Richtung Berlin zwischen Lübbenau und Duben ist die linke Spur wegen einer Baustelle gesperrt. Hier Stau ab Dreieck Spreewald, Viertelstunde Zeitverlust. Und A111 Richtung Hamburg, Vorsicht bitte zwischen Stolpe und Hennigsdorf. Da gibt's eine ungesicherte Unfallstelle auf dem Beschleunigungsstreifen. Die neuesten Blitzer stehen Lichtenberg auf der Landsberger Allee, Kreuzberg-Köpenicker Straße, in Friedrichshagen auf dem Mögelseedamm, in Strausberg Müncheberger Straße und A113 stadteinwärts in Höhe Schönefeld Süd. Dankeschön fürs Durchgeben. Staus oder Blitzer könnt ihr gerne noch ergänzen. Berlin 20 und 3x19. Ich bin Schmitti. Gute Fahrt.
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7: Ich bin Marie-Louise Bress. Guten Tag. Mit Glückwünschen von Bürgerinnen und Bürgern hat in Karlsruhe der Festakt zum 75-jährigen Bestehen des Bundesverfassungsgerichts begonnen. Bundespräsident Steinmeier sagte in seiner Festrede, wir begehen kein beschauliches Jubiläum. Viele Menschen sorgten sich um Demokratie und den Rechtsstaat.
8: Sind beunruhigt über das Erstarken von Kräften an den politischen Rändern, die beides, die Demokratie und den Rechtsstaat, als das System diskreditieren und in Frage stellen. Diese Sorgen sind verständlich, aber gerade deshalb sage ich hier gleich zu Anfang, das Grundgesetz gilt, es gilt für alle und in allen deutschen Ländern.
7: In Karlsruhe sind rund 1000 Gäste zu dem Festakt geladen aus Politik, Justiz und Gesellschaft. Per Telefon und Videoschalten sucht die schwarz-rote Regierungskoalition nach Lösungen im Streit um die Pflegereform. Ein Treffen im Kanzleramt zwischen Kanzler Merz, Vizekanzler Klingbeil und CDU-Gesundheitsminister Lindemann wurde aus terminlichen Gründen abgesagt. Bislang gibt es jedoch keine Annäherung. Die SPD droht, den Gesetzentwurf übermorgen im Kabinett zu blockieren. Sie fordert, die Eigenbeteiligung für Pflegende zu deckeln, was Lindemann ablehnt. Die Berliner Linken-Fraktionschefin Elif Eralp und ihr Landesverband haben Bundesinnenminister Dobrindt laut Medienberichten wegen übler Nachrede und Beleidigung angezeigt. Es geht um eine Reaktion aus der ZDF-Sendung Maybrit Illner. Die Moderatorin hatte sich versprochen, sie sagte, Eralp sei Antisemitin und korrigierte, keine Antisemitin. Dobrindt antwortete mit, na doch. Eralps Anwalt spricht von einer Falschbehauptung des Innenministers, die geeignet sei, die Regierungsbildung in Berlin zu beeinträchtigen. Die Verteidigungsminister der EU-Staaten beraten heute über die Frage, wie die Ukraine im russischen Angriffskrieg noch unterstützt werden kann. Konkret geht es darum, wie das Land an mehr Raketen für das Luftabwehrsystem Patriot aus den USA kommt. Ein Vorschlag soll sein, dass Bestellungen aus der Ukraine vorgezogen werden und die EU-Staaten in der Warteschlange zurücktreten. Nach der Heimniederlage der DFB-Elf gegen Griechenland bittet Trainer Jürgen Klopp um Geduld. Kein Grund, in Depressionen zu verfallen, sagte Klopp. Man probiere einiges aus. Ein Großteil des Kaders wird ausgetauscht. Nur 6 Spieler bleiben. In der Nations League spielt Deutschland als nächstes am Donnerstag gegen Serbien.
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9: Mit Michelle Kradel. In Mitte können sich Schulen jetzt für den Schülerhaushalt 2027 bewerben. 2 Schulen kommen neu dazu und bekommen jeweils 1.500 Euro. Die Schülerinnen und Schüler entscheiden dann selbst, wofür das Geld an ihrer Schule ausgegeben wird. Begleitet wird das Projekt mit Workshops und Beratung. Bewerben können sich öffentliche Schulen im Bezirk bis Ende November.
10: Der Spätsommer dreht noch mal ein paar extra Runden und lässt die Sonne heute 10 Stunden insgesamt für uns scheinen. Dabei dreht sie auch ordentlich an der Temperaturschraube. Von jetzt 20 Grad geht es noch rauf bis auf 25. Dicke Wolken oder Regen sind absolut kein Thema heute.
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10: Wir gehen leider mit ein paar Staus in die Mittagszeit. Einmal auf dem Stadtring 100 in Fahrtrichtung Wedding. 10 Minuten anstehen ab Oberlandstraße bis Kreuz Schöneberg. Ebenso in der Gegenrichtung ab dem Dreieck Charlottenburg bis zum Dreieck Funkturm. Und sogar 20 Minuten plus Westend auf dem Messedamm und der Königin Elisabethstraße in Richtung Spandauer Damm. Auf der A13 wird heute in Richtung Berlin gebaut zwischen Lübbenau und Duben. Das ist eine Tagesbaustelle. Die linke Spur ist gesperrt. Hier haben wir Stau ab dem Dreieck Spreewald. Bitte mindestens eine Viertelstunde mehr einplanen. Und die neuesten Blitzer stehen in Lichtenberg auf der Landsberger Allee, in Kreuzberg, Köpenicker Straße, in Friedrichshagen auf dem Müggelseedamm, Strausberg, Müncheberger Straße und A113 stadteinwärts in Höhe Schönefeld Süd. Und all das könnt ihr sehr gerne noch ergänzen. Ruft einfach an oder schickt gerne eine WhatsApp. Berlin 20 und 3x19. Ich bin Schmitti und wünsche eine gute Fahrt.
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12: Ich bin Sebastian Pasotti. Guten Tag. Die Berliner Linken-Politikerin Elif Ehreib geht juristisch gegen Bundesinnenminister Dobrindt vor. Nach Medienberichten stellt sie zusammen mit ihrem Landesverband Strafanzeige gegen den Minister. Hintergrund ist ein Wortgefecht in der ZDF-Sendung Maybrit Illner. Moderatorin Illner versprach sich dabei und sagte, Elif Ehreib sagt, sie ist Antisemitin. Sie hat sich dann aber sofort selbst korrigiert, sie ist keine Antisemitin. Dobrindt aber sagt darauf, na doch. Deshalb stellt die Linke nun Strafanzeige wegen übler Nachrede und Beleidigung. Aus einem vorbeifahrenden Auto haben Unbekannte in der Nacht in Moabit einen Mann angeschossen. Er musste mit einer Schussverletzung im Bein ins Krankenhaus und wurde operiert. Die Hintergründe der Tat in der Perleberger Straße sind noch unklar, sagt die Polizei. Sie war schnell vor Ort, denn die Tat passierte schräg gegenüber des Polizeiabschnitts in Moabit. Die Kriminalpolizei hat die Ermittlungen aufgenommen.
10: Draußen bleibt es heute sehr schön. 20 Grad haben wir aktuell. Sonne und Wolken, die wechseln sich gerade noch ein bisschen ab. Und das Gute ist aber, heute bleibt es schön trocken. Und später werden es dann noch um die 22 Grad. Also ein warmer, ja, gemütlicher Tag.
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10: Ja, ganz schön was los draußen. Zum Beispiel Westend, Messedamm bis Königin Elisabethstraße müsst ihr gerade 17 Minuten warten. Und in Lichtenberg in der Rienstraße gibt es gerade einen Stau von 18 Minuten. Dann A10, westlicher Berliner Ring Richtung Berlin zwischen Kremm und Brieselang. Da gibt es gerade einen Stau von 18 Minuten. Und A13 Richtung Berlin zwischen Lübbenau und Duben. Wegen der Tagesbaustelle dauert es da gerade 15 Minuten länger. Dann müsst ihr warten, A24 statt auswärts zwischen Neuruppin und Fehlefanz. Da dauert es gerade 17 Minuten länger. Und A111 statt auswärts müsst ihr aufpassen. Da gab es einen Unfall auf dem Beschleunigungsstreifen zwischen Stolpe und Henningsdorf. Die neuesten Blitzer, die stehen in Haselhorst, Nonnendammallee, Wilmersdorf in der Bundesallee und Frankfurt-Oder in der kleinen Oderstraße. Vielen Dank euch fürs Bescheid geben. Und wenn ihr noch Staus oder Blitzer gesehen habt, ruft auch gerne bei uns an oder schickt einfach eine WhatsApp an Berlin 20 und dreimal die 19. Mein Name ist Paul Witt. Schöne Fahrt euch.
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Das Wochenende war ganz schön sportlich. Berlin-Marathon, Pyronale und natürlich Fußball gestern Abend. Hier ist 94.3 RS2. Gestern Abend ging's ran gegen Griechenland und ja, leider haben wir 0-1 verloren. Die Bilanz von Jürgen, ja, die sieht jetzt noch nicht ganz so gut aus. So hat man sich das natürlich nicht vorgestellt. Aber so läuft Fußball eben. Viele neue Spieler wurden mitgenommen. Man muss sich erstmal einspielen natürlich. Ja, einfach abwarten, was die nächsten Spiele zeigen. Und das sieht man natürlich auch auf Social Media in den Kommentaren bei Insta. Vollstes Vertrauen statt Hate-Kommentare. Und sowas pusht natürlich. Nächstes Spiel ist direkt am Donnerstag gegen die Serben. Und da holen wir dann unseren ersten Sieg. Kommt gut durch den Tag mit 94.3 RS2.

0: Kurz vor eins haben wir's. Die erste Hälfte des Montags ist so langsam geschafft. Und wir haben natürlich noch Musik für euch. New Relation von Bebe Rexha, kein Ausruhen bei uns. Und natürlich Paradise von Coldplay. Die hört ihr gleich bei uns. Bei Berlins bestem Musikmix. 94.3, erst zwei.
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13: Ich bin Alexandra Eckel. Guten Tag. Das Bundesverfassungsgericht feiert 75. Geburtstag. Bei einem Festakt in Karlsruhe sagte Bundespräsident Steinmeier, dass das Grundgesetz gelte, beachtet und durchgesetzt werde. Dazu trägt das Bundesverfassungsgericht entscheidend bei.
14: Ja, Verfassungen und Verfassungsgerichte begrenzen in der Demokratie politische Macht. Aber sie tun dies, um die Demokratie zu sichern. Deshalb, meine Damen und Herren, ist eine starke Verfassungsgerichtsbarkeit unverzichtbar.
13: Das Bundesverfassungsgericht hat seit seiner Gründung immer wieder über gesellschaftliche Fragen entschieden, zum Beispiel Gleichberechtigung, Lebenspartnerschaften, Rauchverbote oder selbstbestimmtes Sterben. Ex-Unionsfraktionschef Jens Spahn verliert den nächsten Posten. Er zieht sich aus dem wichtigen Bundestagshaushaltsausschuss zurück. Er wolle sich vorerst auf seine Arbeit für den Wahlkreis und seine Familie konzentrieren, heißt es. In der letzten Woche hatte es erneut viel Kritik an Spahn gegeben, auch unionsintern. Wegen einer Sardinienreise war er nicht zu einer Sitzung des Haushaltsausschusses erschienen. Im Zusammenhang mit einer möglichen Anschlagsgefahr an einem Luftwaffenstützpunkt in Großbritannien prüft die Antiterrorpolizei anscheinend, ob es eine Verbindung zum Iran gibt. Die Polizei war laut Medienberichten zu dem Luftwaffenstützpunkt Fairford im Südwesten Englands gerufen worden. Dort seien verdächtige Fahrzeuge gesehen worden. Die Polizei nahm daraufhin 5 Männer wegen des Verdachts der Vorbereitung eines Terroranschlags fest. Worum es genau geht, ist unklar. Der Luftwaffenstützpunkt wird auch vom US-Militär genutzt. Per Telefon und Videoschalten sucht die schwarz-rote Regierungskoalition nach Lösungen im Streit um die Pflegereform. Ein Treffen im Kanzleramt zwischen Kanzler Merz, Vizekanzler Klingbeil und CDU-Gesundheitsminister Linnemann wurde aus terminlichen Gründen abgesagt. Bislang gibt es noch keine Annäherung. Die SPD droht, den Gesetzentwurf übermorgen im Kabinett zu blockieren. Sie fordert, die Eigenbeteiligung für Pflegende zu deckeln, was Linnemann ablehnt.
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15: mit Michel Kradel. Berliner Schülerinnen und Schüler können sich ab heute Abend 18 Uhr für kostenlose Schwimmkurse in den Herbstferien anmelden. Die Kurse sind für Kinder und Jugendliche ab der 4. Klasse, die noch kein Bronzeabzeichen haben. Insgesamt gibt es mehr als 2400 Plätze in 8 Berliner Bädern. Geübt wird jeweils 5 Tage lang. Ziel ist das Seepferdchen oder das Bronzeabzeichen.
0: Kurz vor 1 haben wir's und draußen bleibt's sehr freundlich. 20 Grad haben wir aktuell. Die Sonne zeigt sich auch gerade sehr schön. Ein paar Wolken ziehen vorbei. Aber das Gute ist, heute bleibt's schön trocken bei Temperaturen um die 21 Grad.
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0: Draußen haben wir immer noch viele Staus, zum Beispiel Westend, Messedamm bis Königin Elisabethstraße müsst ihr gerade 24 Minuten warten. Und in Moabit in der Invalidenstraße gibt es gerade einen Stau von 10 Minuten, genauso wie in Kaulsdorf Nord in der Hellersdorfer Straße, da gibt es ebenfalls einen Stau von 10 Minuten. Dann A10 westlicher Berliner Ring Richtung Berlin zwischen Kremm und Brieselang, da gibt es gerade einen Stau von 20 Minuten. Und A13 Richtung Berlin zwischen Lübbenau und Duben, dort ist gerade die linke Spur gesperrt aufgrund von Bauarbeiten. Und A24 stadtauswärts zwischen Neuruppin und Fehlefanz gibt es gerade einen Stau von 18 Minuten. Die neuesten Blitzer stehen in Lichtenberg in der Rienstraße, Starken in der Heerstraße, Potsdam in der Dortustraße und Schönefeld-Altgroßzieten. Vielen Dank euch fürs Bescheid geben und wenn ihr noch Staus oder Blitzer gesehen habt, sucht doch gerne bei uns an oder schickt einfach eine WhatsApp an Berlin 20 und dreimal die 19. Mein Name ist Paul. Schöne Fahrt euch!
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0: So, der Montag, ja, der ist jetzt schon ein bisschen vorangeschritten. Hoffentlich seid ihr inzwischen richtig schön entspannt in der Woche angekommen. Und die beiden Songs könnt ihr euch schon mal merken. Dracula von Tame Impala und Lost on You von LP. Die hört ihr gleich bei uns bei Berlins bester Musikmix 94.3 RS2.
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14: Ich bin Sebastian Pasotti. Guten Tag. Hier in Berlin sind in der vergangenen Nacht wieder Schüsse gefallen. Die Polizei sagt, dass Unbekannte in Moabit aus einem vorbeifahrenden Fahrzeug einen Mann angeschossen haben. Er wurde am Bein getroffen, in ein Krankenhaus gebracht und operiert. Die Hintergründe der Tat in der Perleberger Straße sind noch unklar. Die Tat passierte schräg gegenüber des Polizeiabschnitts in Moabit. Die Berliner Linken-Fraktionschefin Elif Eralp und ihr Landesverband haben Bundesinnenminister Dobrindt laut Medienberichten angezeigt, wegen übler Nachrede und Beleidigung. Es geht um eine Reaktion aus der ZDF-Sendung Maybrit Illner. Die Moderatorin hatte sich versprochen, sie sagte, Eralp sei Antisemitin und korrigierte dann aber, keine Antisemitin. Dobrindt antwortete mit, na doch. Eralps Anwalt spricht von einer Falschbehauptung des Innenministers, die geeignet sei, die Regierungsbildung in Berlin zu beeinträchtigen.
0: Schön sonnig bleibt's draußen. 21 Grad haben wir aktuell, also schön warm. Sonne und Wolken wechseln sich gerade ab. Und das Gute, es bleibt heute schön trocken. Und morgen sieht's ähnlich aus. Sonne und Wolken im Wechsel und in Berlin um die 21 Grad.
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0: Draußen sieht immer noch sehr voll aus. 100 Richtung Treptow zum Beispiel. Ab Kreuz Schmargendorf bis Albuinstraße müsst ihr gerade 18 Minuten warten. Dann in Moabit in der Invalidenstraße gibt es gerade einen Stau von 11 Minuten. In Lichtenberg in der Rienstraße müsst ihr gerade 13 Minuten warten. Und in Kaulsdorf Nord in der Hellersdorfer Straße gibt es gerade einen Stau von 14 Minuten. Dann A13 Richtung Berlin zwischen Lübbenau und Duben. Da ist gerade die linke Spur gesperrt aufgrund von Bauarbeiten. A24 stadtauswärts zwischen Neuro Ruppin und Felefanz müsste gerade 11 Minuten warten. Und 111 statt auswärts, da gab es einen Unfall auf dem Beschleunigungsstreifen zwischen Stolpe und Henningsdorf, also da ein bisschen vorsichtiger sein. Die neuesten Blitzer stehen in Haselhorst, Daumstraße, Mariendorf, Mariendorfer Damm, Cottbus, Schillerstraße und Eberswalde in der Altenhofer Straße. Und damit sage ich vielen Dank euch fürs Bescheid geben. Und wenn ihr noch Staus oder Blitzer gesehen habt, ruft doch gerne bei uns an oder schickt eine WhatsApp an Berlin 20 und 3x19. Mein Name ist Paul Witt. Schöne Fahrt euch.
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9: Ich bin Alexandra Eckel. Guten Tag. In Karlsruhe wird das 75-jährige Bestehen des Bundesverfassungsgerichts gefeiert mit rund 1000 Gästen. Bundespräsident Steinmeier sagte in seiner Festrede, das Bundesverfassungsgericht sei ein Glücksfall für die Demokratie.
10: Eins ist klar, nicht nur die Demokratie muss wehrhaft sein, auch der Rechtsstaat. Schützen wir unser Verfassungsgericht vor möglichen Angriffen durch die Verächter des Rechtsstaates oder kürzer gesagt, hüten wir den Hüter unserer Verfassung gut.
9: Seit seiner Gründung hat das Bundesverfassungsgericht über tausende Klagen verhandelt, unter anderem zu den Themen Gleichberechtigung, Meinungsfreiheit, Abtreibungen und Sterbehilfe. Ex-Unionsfraktionschef Spahn gehört dem Haushaltsausschuss des Bundestags nicht mehr an. Spahn werde auf seinen Sitz verzichten, heißt es aus seinem Bundestagsbüro. Er war in die Kritik geraten, nachdem er bei einer Ausschusssitzung gefehlt hatte, dann aber Urlaubsfotos von ihm aufgetaucht waren. Spahn hatte den Posten erst im Juli übernommen, nachdem er als Unionsfraktionschef zurückgetreten war. Im Zusammenhang mit einer möglichen Anschlagsgefahr an einem Luftwaffenstützpunkt in Großbritannien prüft die Antiterrorpolizei anscheinend, ob es eine Verbindung zum Iran gibt. Die Polizei war laut Medienberichten zu dem Luftwaffenstützpunkt Fairford im Südwesten Englands gerufen worden. Dort seien verdächtige Fahrzeuge gesehen worden. Die Polizei nahm daraufhin 5 Männer wegen des Verdachts der Vorbereitung eines Terroranschlags fest. Worum es genau geht, ist unklar. Der Luftwaffenstützpunkt wird auch vom US-Militär genutzt. Nach dem knappen Wahlsieg des Mitte-Links-Lagers in Schweden ist die sozialdemokratische Spitzenkandidatin Magdalena Andersson mit einer Regierungsbildung gescheitert. Der Parlamentspräsident wird nun einen anderen Parteivorsitzenden mit der Regierungsbildung beauftragen, höchstwahrscheinlich den amtierenden Regierungschef Ulf Kristersson aus dem konservativen Lager. Das Mitte-Links-Lager hatte die Parlamentswahl vor 2 Wochen knapp gewonnen. Bislang führte Ministerpräsident Kristersson eine Minderheitsregierung aus seinen Moderaten, den Christdemokraten und den Liberalen an.
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11: Mit Michelle Gradell. Am Flughafen BER gibt es weiter viele Klagen wegen verspäteter oder gestrichener Flüge. Das zuständige Amtsgericht Königs Wusterhausen hatte im ersten Halbjahr mehr als 8000 Fluggastklagen. Das zeigen Zahlen des Deutschen Richterbunds. Bundesweit waren nur Köln und Frankfurt stärker betroffen. Geklagt wird meist, weil Passagiere nach Ausfällen oder Verspätungen Geld von der Airline wollen.
12: Die Wärme tut so gut, wenn man rausgeht, ist so ein schönes Gefühl. Ganz viel Sonne heute und bis 26 Grad. In der Nacht dann nur im Norden ein paar Wolken, aber trocken bei 6 bis 13 Grad. Im Süden Brandenburgs am kältesten, weil es dort eben sternenklar bleibt. Bis Donnerstag bleibt es so super freundlich und warm. Ab Freitag ein bisschen kühler, aber immer noch 20 Grad.
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12: Wir haben ein bisschen Stau auf dem Stadtring. A100 Richtung Treptow zwischen Schmargendorf und Albuinstraße knappe Viertelstunde. Kausdorf die Hellersdorfer Straße leicht gefüllt. In Lichtenberg die Rienstraße hier 16 Minuten. In Brandenburg gab es einen Unfall auf der A10 westlicher Berliner Ring Richtung Leipzig zwischen Großkreuz und Dreieckwerder ist die Autobahn gesperrt. Alle müssen runter. A24 Richtung Berlin zwischen Kremmen und Fährberlin 12 Minuten Stau. Und ganz in den Norden B189 zwischen Chemnitz und Pritzwalk ist die Bundesstraße gesperrt. Hier brennt es. Die neuesten Blitzer in Lichtenberg auf der Vulkanstraße, Spandau, Lutoner Straße, in Schönefeld, Karshofer Weg und Cottbus, Hermann-Löns-Straße wird auch geblitzt. Ich danke euch fürs Bescheid geben. Und wenn ihr noch einen Stau oder Blitzer seht, könnt ihr natürlich auch gerne anrufen oder eine WhatsApp schicken unter Berlin 20 und dreimal die 19. Gute Fahrt für euch alle.
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12: Hallo zu euch und wir haben heute eine neue Jobtauschwoche gestartet. Diesmal mit Promi-Unterstützung. Mein Kollege Nick Sawatzki aus der RS2 Morgenshow wird zum DJ ausgebildet und zwar vom Kreuzberger DJ. Alle Farben kennt ihr alle. Wie es dazu kam, das hört ihr gleich. Cooler Typ.

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0: Das ist 94.3 RS2, einen guten Montag für euch. Und es wird wieder der Job getauscht. Diesmal wechselt mein Kollege Nick Sawatzki seinen Job mit dem weltberühmten DJ Alle Farben.
1: Jobtausch, Nick, du wirst zum DJ.
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0: Ihr kommt zu uns ins Studio und Nick Sawatzki aus unserer RS2-Morgenshow übernimmt für einen Tag eure Arbeit. Das ist der Deal, das hat er auch schon oft gemacht. Zum Beispiel als Paketzusteller, Campingplatzwart und Industriekletterer. Morgen starten wir diesen besonderen 11. Jobtausch.
1: Hey Nick, hier ist Alle Farben und ich dachte mir, bring ich dir doch gleich komplettes Auflegen bei, weil dann kannst du einfach immer meine Songs spielen in deiner Sendung.
0: Ja, der Typ weiß, was er macht. Nick eigentlich nicht, er ist eher so ein Hobby-DJ. Jobtausch also mit dem Berliner DJ Alle Farben. Kennen wir aus den Charts. Traut ihr das Nick zu? Er zweifelt extrem an sich, weil er so viel Respekt hat und hat sich von euch heute draußen ein wenig Unterstützung geholt.
3: Ich stehe hier mit Lea, hi.
4: Hallo.
3: Und mit Flo.
5: Hi.
3: Also ich habe eine Einladung vom DJ Alle Farben, der will mir das beibringen.
4: Ach, ist schön.
3: Ein bisschen Angst.
4: Ich würde kommen.
3: Wenn ich auflege.
4: Auf jeden Fall, natürlich.
5: Ich würde auch kommen, aber bei ihm, wenn ich auflegen würde, würde keiner kommen.
3: Ey, wir machen das zusammen, dann spielen wir den Tanzfloor richtig schön leer.
5: Okay? Auf jeden Fall.
0: Das wird auf jeden Fall unterhaltsam. Morgen ab 6 Uhr geht es los. Da haben Nick und Alle Farben ein Date in ihrem gemeinsamen alten Kiez in Kreuzberg.
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14: Ich bin Sebastian Frasotti. Guten Tag. Bei Tesla in Grünheide werden erneut die Gehälter erhöht. Die Geschäftsführung plane zum kommenden Monat die Löhne um durchschnittlich 4-5% anzuheben, sagt der US-Elektroautobauer. Tesla-Chef Elon Musk hatte bei seinem letzten Besuch in Grünheide solche jährlichen Gehaltserhöhungen angekündigt. Das ist zwar eine gute Nachricht für die Belegschaft, Tarifverträge lehnt Tesla aber weiter ab. Der Landessportbund schaltet heute Abend online wieder die kostenlosen Schwimmintensivkurse für die Herbstferien frei. Los geht's heute ab 18 Uhr. Die Schwimmkurse gibt es für Schülerinnen und Schüler ab der 4. bis zur 10. Klasse, die noch nicht oder noch nicht sicher schwimmen können und kein Bronzeschwimmabzeichen haben. Die Plätze sind in der Regel begehrt, deswegen sollten Eltern nicht zu lange warten.
12: Sonne strahlt für euch. Es sieht wirklich schön aus. Dazu die gelben oder bunten Blätter ja schon. Ein toller Spätsommer, goldener Herbsttag. 26 Grad, das ist das Maximum. Jetzt haben wir schon 24 Grad hier bei uns in Steglitz. In der Nacht nur im Norden ein paar Wolken, da auch ein bisschen milder. Mit 13 Grad Richtung Süden immer sternenklarer bei 6 Grad teilweise nur. Der Donnerstag, morgen Mittwoch, wunderbar. Warte mal, stopp mal, heute ist Montag. Morgen Dienstag, Mittwoch und Donnerstag werden super schön und warm.
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12: So, da gucken wir mal auf die Stadtautobahn. Ein bisschen Stau. 11 Minuten Richtung Treptow ab Schmargendorf. Kausdorf, die Hellersdorfer voll. Rienstraße, Lichtenberg, Tempelhof, der Sachsendamm. Hier 16 Minuten mehr. Dann nach Brandenburg. Es gab einen Unfall auf der A10 westlicher Ring Richtung Leipzig. Zwischen Großkreuz und Dreieck Werder. Viertelstunde Stau. A24 Richtung Hamburg zwischen Kremmen und Färbelin. 13 Minuten. Und im Norden B189 zwischen Chemnitz und Pritzweig ist gesperrt. Da brennt es nämlich. Die neuesten Blitzer in Neukölln-Hertha-Brücke, in Charlottenburg-Osnabrücker Straße, Eberswalde-Lausitzer und in Grünheide-Neue Dorfstraße wird auch geblitzt. Danke euch fürs Bescheid geben. Und wenn ihr noch einen Stau oder Blitzer seht, könnt ihr auch gerne anrufen oder eine WhatsApp schicken unter Berlin 20 und 3 mal die 19. Gute Fahrt!
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12: 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Ja, und wenn euer Kollege oder die Kollegin eigentlich schon lange Feierabend hat, aber nicht vom Stuhl hochkommt, war vielleicht gestern bei Marathon dabei, möglicherweise. Da sind ja einige echt nach Hause geächtzt, gehumpelt, kaum die Treppe zur U-Bahn runtergekommen. Ihr hört 94.3 RS2.

0: Neue Arbeitswoche und wir gucken mal wieder, was ihr so tut.
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0: Meine Mitspielerin ist jetzt die Sandra aus Marzahn. Hallo.
2: Hallo, Katrin.
0: Hallo. Freut sie sich. Gut, Sandra, ich habe jetzt 45 Sekunden Zeit, um deinen Job zu erraten. Und dafür bekomme ich von dir als Hilfe einen Satz, den du ganz oft hörst bei der Arbeit.
2: Ich creme jeden Tag ein.
0: Okay. Dann läuft jetzt die Zeit. Also klingt erstmal nach sehr trockener Haut. Ich weiß nicht, arbeitest du in einer Apotheke und gerade suchen alle eine gute Handcreme?
2: Nee, ganz falsche Richtung.
0: Oh, gut. Ich weiß, du bist Hebamme und es geht um zarte Babypopos. Und die Mamas sagen, ich creme doch aber ein, aber...
2: Auch falsche Richtung, oh, nein.
0: Okay, Kosmetik und du fragst, wie die Kundinnen irgendwie ihr Gesicht pflegen?
2: Nein.
0: Nicht? Füße, Fußpflege?
2: Gar nicht.
0: Auch nicht?
2: Ja, geht in die Richtung.
0: Allgemeinpflege, vielleicht bei Senioren oder so, die sollen sich jeden Tag irgendwie...
2: Nee, bleib bei Fußpflege, das ist schon richtig da, so in die Richtung. Aber nochmal ein bisschen was anderes.
0: Sandra, die Zeit ist um. Ich creme jeden Tag ein. Warum hörst du diesen Satz so oft?
2: Ich bin Podologin. Und habe mit Diabetikern zu tun, Neuropathikern. Von daher war Fußpflege schon in die richtige Richtung, aber nochmal ein bisschen medizinischer. Fußpflege ist eher kosmetisch.
0: Ja, Podologin, okay. Da war ich ja so knapp dran.
2: Ja, leider nicht geschafft.
0: Ja, macht ja nichts.
2: Schade, ich hätte es dir gegönnt.
0: Es geht ja hier darum, dass wir euch besser kennenlernen. Wo machst du das, Sandra?
2: Ich bin selbstständig, habe eine eigene Praxis in Berlin-Lichtenberg, Podologie Sandra Leutloff.
0: Das ist die Sandra, unsere Podologin, die kümmert sich um unsere Füße. Vielen Dank für deine Arbeit.
2: Dankeschön.
0: Ja, und was macht ihr so? Ich würde auch gerne euren Job anhand eines typischen Satzes aus eurem Berufsleben erraten. Gerne anmelden, WhatsApp 030 94 3 92 94 3.

0: früher Montagnachmittag und während die Ersten unterwegs sind, die Kinder abzuholen, begleiten wir euch damit. Alphaville, Ada Max, abgemixt von David Guetta. Und gleich auch Marlon Rudett. 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
0: Ich bin Alexandra Eckel. Guten Tag. Ex-Unionsfraktionschef Jens Spahn verliert den nächsten Posten. Er zieht sich aus dem wichtigen Bundestagshaushaltsausschuss zurück. Er wolle sich vorerst auf seine Arbeit für den Wahlkreis und seine Familie konzentrieren, heißt es. In der letzten Woche hatte es erneut viel Kritik an Spahn gegeben, auch unionsintern. Wegen einer Sardinienreise war er nicht zu einer Sitzung des Haushaltsausschusses erschienen. In Karlsruhe hat das Bundesverfassungsgericht sein 75-jähriges Jubiläum gefeiert. Die Festrede hielt Bundespräsident Steinmeier. Er sagte, Demokratie und Rechtsstaat müssten gut beschützt werden.
3: Wir begehen eben auch kein beschauliches Jubiläum, in dem wir völlig unbeschwert feiern können. Viele Menschen in unserem Land sorgen sich um unsere Demokratie und unseren Rechtsstaat. Diese Sorgen sind verständlich, aber gerade deshalb sage ich hier gleich zu Anfang: Das Grundgesetz gilt, es gilt für alle und in allen deutschen Ländern.
0: Bei dem Festakt waren rund 1000 Gäste dabei. Das Bundesverfassungsgericht hat sich in den vergangenen 75 Jahren mit tausenden Klagen und Verfahren befasst. Viele eingebracht von Bürgerinnen und Bürgern, die sich in ihren Grundrechten verletzt fühlten. Im Zusammenhang mit einer möglichen Anschlagsgefahr an einem Luftwaffenstützpunkt in Großbritannien prüft die Antiterrorpolizei anscheinend, ob es eine Verbindung zum Iran gibt. Die Polizei war laut Medienberichten zu dem Luftwaffenstützpunkt Fairford im Südwesten Englands gerufen worden. Dort seien verdächtige Fahrzeuge gesehen worden. Die Polizei nahm daraufhin 5 Männer wegen des Verdachts der Vorbereitung eines Terroranschlags fest. Worum es genau geht, ist unklar. Der Luftwaffenstützpunkt wird auch vom US-Militär genutzt. Der CDU-Politiker Philipp Amthor hat den Strandkorb in seinem Büro im Kanzleramt wieder abtransportieren lassen. Der Strandkorb werde zurück in Amthors Heimat Mecklenburg-Vorpommern gebracht, heißt es. Amthor ist seit Juli Staatsminister für Bund-Länder-Beziehungen im Kanzleramt. In der ZDF-Doku Inside CDU war zu sehen, wie der Strandkorb ins Kanzleramt geliefert wurde. Das hatte für Kritik gesorgt. Aus Amthors Büro heißt es, Amthor habe den Strandkorb selbst bezahlt. Es sei ein Symbol für seine Heimat.
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20: Mit Michelle Kradel. In Mitte können sich Schulen jetzt für den Schülerhaushalt 2027 bewerben. 2 Schulen kommen neu dazu und bekommen jeweils 1.500 Euro. Die Schülerinnen und Schüler entscheiden dann selbst, wofür das Geld an ihrer Schule ausgegeben wird. Begleitet wird das Projekt mit Workshops und Beratung. Bewerben können sich öffentliche Schulen im Bezirk bis Ende November.
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22: Die Sonne macht richtig viel gute Laune. Es ist ein richtig toller Tag, angenehm warm draußen, 24 Grad. In der Nacht dann wird es teilweise kalt, nämlich dort, wo es sternenklar bleibt. Vor allen Dingen im Süden Brandenburgs, Richtung Norden per Meerwolken. Temperaturen dementsprechend zwischen 6 und 13 Grad in der Nacht und morgen früh. Bis zum Donnerstag bleibt es super freundlich und auch schön warm.
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22: Wir haben 10 Minuten Stau auf dem Stadtring in beiden Richtungen, jeweils an der Baustelle Albuinstraße. In Westend ist die Königin-Elisabeth-Straße wieder sehr voll, 21 Minuten, Spandauer Damm auch 12 Minuten und Lichtenberg-Rienstraße ebenso 12 Minuten. Nach Brandenburg hier ein kleiner Stau auf der A10 westlicher Ring Richtung Leipzig zwischen Großkreuz und Dreieck Werder. Da gab es vorhin einen Unfall, der ist jetzt weg, aber jetzt wird noch aufgeräumt, 13 Minuten. Die neuesten Blitzer in Weidmannslust auf dem Oraniendamm, Halensee, Markgraf-Albrecht-Straße. In Potsdam in der Marquarterstraße ein Blitzer und in Perleberg im Schwarzen Weg. Danke euch fürs Bescheidgeben und wenn ihr noch Staus oder Blitzer seht, könnt ihr auch gerne anrufen oder eine WhatsApp schicken. Die Nummer ist dieselbe, Berlin 20 und dreimal die 19. Gute Fahrt für euch alle.
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22: So, liebe Quizgemeinde, gleich spielen wir gemeinsam um 1.000 Euro bei unserem Quiz mit dem Oh-Oh. Es geht um den Satz von Marie aus Friedrichshain.
23: Am schönsten ist Berlin, wenn...
22: Irgendeine Idee, wie der weitergeht. Wenn die Sonne scheint und wenn Ferien sind, das wurde heute schon genannt. Also wir brauchen was Neues. Ruft jetzt gerne an, viel Glück, 030 94 3 92 94 3. Die Daumen sind gedrückt.

0: Bombfunk MCs haben euch offensichtlich richtig reingepowert, denn die Telefonleitungen glühen. Wir spielen
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0: Ihr rätselt, wie der Satz von Marie aus Friedrichshain weitergeht.
2: Am schönsten ist Berlin, wenn...
0: Wir gucken mal, welchen Vorschlag Gina Lisa aus Charlottenburg hat. Hallo!
3: Hi!
0: Grüß dich, wie geht es dir?
3: Ja, ganz gut. Und selbst?
0: Ach, das ist aber lieb, dass du fragst. Mir geht's auch gut. Und ich drücke dir ganz, ganz, ganz, ganz doll die Daumen, dass du heute an diesem herrlichen, sonnigen Tag mit 1.000 Euro in den Feierabend gehst.
3: Ja.
0: Was denkst du, wann ist Berlin für Marie am schönsten? Und bevor du antwortest, es ist nicht, wenn die Sonne scheint und auch nicht, wenn Ferien sind. Das wurde heute schon genannt.
3: Ja, das habe ich verfolgt, tatsächlich.
0: Okay. Was glaubst du?
3: Wenn alles grün ist.
0: Wenn alles grün ist, ist Berlin am schönsten. Naja, total nachvollziehbar, oder?
3: Ja.
0: Noch ist es ja schön draußen. Und für 1.000 Euro, wir hören mal, ob du recht hast. Wenn alles grün ist, ist Berlin am schönsten?
2: Am schönsten ist Berlin, wenn...
3: Schade.
0: Also ich finde es sehr, sehr schön, wenn es grün ist in Berlin. Aber es ist nicht die richtige Antwort.
3: Ja.
0: Alle anderen bedanken sich bei dir. Du hast den Jackpot erhöht auf 1.500 Euro. Morgen früh um 7 die nächste Spielrunde. Und auch du kannst natürlich wieder dein Glück versuchen.
3: Machen wir so. Dankeschön.
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0: Habt ihr euch gerade noch eine Kugel Eis geschnappt? Lasst es euch schmecken. Ich spiele euch dazu als Sahnehäubchen die Imagine Dragons. Und die Streusel kommen von Jason Derulo. 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
13: Ich bin Sebastian Pasotti. Guten Tag. Hier in Berlin sind in der vergangenen Nacht wieder Schüsse gefallen. Die Polizei sagt, dass Unbekannte in Moabit aus einem vorbeifahrenden Fahrzeug einen Mann angeschossen haben. Er wurde am Bein getroffen, in ein Krankenhaus gebracht und operiert. Die Hintergründe der Tat in der Perleberger Straße sind noch unklar. Die Tat passierte schräg gegenüber des Polizeiabschnitts in Moabit. Die Berliner Linken-Fraktionschefin Elif Eralp und ihr Landesverband haben Bundesinnenminister Dobrindt laut Medienberichten angezeigt, wegen übler Nachrede und Beleidigung. Es geht um eine Reaktion aus der ZDF-Sendung Maybrit Illner. Die Moderatorin hatte sich versprochen, sie sagte, Eralp sei Antisemitin und korrigierte dann aber, keine Antisemitin. Dobrindt antwortete mit, na doch. Eralps Anwalt spricht von einer Falschbehauptung des Innenministers, die geeignet sei, die Regierungsbildung in Berlin zu beeinträchtigen.
14: Es ist einfach nur schön draußen. Es ist warm, 25 Grad, die Sonne scheint, bis sie heute untergeht, irgendwann kurz vor 7. In der Nacht dann wird es teilweise kalt, im Süden vor allen Dingen, in Brandenburg 6 Grad nur, Richtung Norden die Wolken so ein bisschen dichter, deshalb ist es dann auch wärmer, 13 Grad. Jo, wie geht's weiter? Morgen, Mittwoch, Donnerstag, einfach nur schön und warm.
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14: Bisschen Stau auf dem Stadtring A100 in beiden Richtungen, ja so 10-11 Minuten. Dann nach Charlottenburg, da gibt es einen Feuerwehreinsatz derzeit. Die Windscheidstraße ist Höhe Schillerstraße momentan voll gesperrt. Der Spandauer Damm ist voll in Westend, hier 13 Minuten, Lichtenberg-Rienstraße 12 Minuten und Tempelhof. Der Sachsendamm ist auch leicht gefüllt, hier 10 Minuten mehr. Dann nach Brandenburg, hier gab es einen Unfall auf der A10 westlicher Ring Richtung Leipzig. Der Unfall ist weggeräumt, aber mit noch so ein bisschen aufgeräumt, wieder angeschraubt und so. Zwischen Großkreuz und Dreieckwerder derzeit 12 Minuten Stau. Die neuesten Blitzer in Neukölln auf der Hertha-Brücke, Prenzlauer Berg, Eberswalder Straße, in Frankfurt, Birnbaumsmühle und Beutzenburger Land in der Prenzlauer Straße. Ich danke euch fürs Bescheid geben und wenn ihr noch einen Stau oder Blitzer seht, könnt ihr auch gerne anrufen oder eine WhatsApp schicken unter Berlin 20 und 3x die 19. Wir wünschen euch allen eine gute Fahrt.
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14: Ich grüße euch. Hallo.

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0: Das ist 94.3 RS2. Liebe Grüße zu euch. Hier ist Katrin Schiefelbein. Und erinnert ihr euch, als ihr damals schwimmen gelernt habt, wart ihr mutig oder eher kleine Angsthasen? Also bei meinen Kindern war es Gott sei Dank einfach. Die hatten wirklich Spaß dabei. Heute Abend wichtiger Termin für die Eltern hier in Berlin, wenn ihr Kinder habt, die noch nicht schwimmen können. Alle Infos dazu hat jetzt Sebastian Passutti aus unseren RS2 Nachrichten.
1: Der Landessportbund schaltet für die Herbstferien wieder die kostenlosen Schwimmkurse online frei. Immer ein sehr begehrtes Angebot hier in Berlin und weiter auch absolut notwendig. Wir haben zwar das Corona-Tal durchschritten, damals konnte mehr als jedes dritte Kind hier in Berlin nicht schwimmen. Aktuell ist es aber immer noch jedes fünfte, das nach der dritten Klasse weder Seepferdchen noch Bronze hat. Die Kurse jetzt richten sich an vierte Klassen bis zehnte Klassen, die noch kein Bronze haben.
0: Deshalb schnell anmelden bei den kostenlosen Schwimmkursen in den Herbstferien. Den Link zu den Kursen findet ihr online beim Landessportbund. Ab heute 18 Uhr ist die Anmeldung möglich. Let's go.

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1: Ich bin Alexandra Eckel. Guten Tag. Ex-Unionsfraktionschef Spahn gehört dem Haushaltsausschuss des Bundestags nicht mehr an. Spahn werde auf seinen Sitz verzichten, heißt es aus seinem Bundestagsbüro. Er war in die Kritik geraten, nachdem er bei einer Ausschusssitzung gefehlt hatte, dann aber Urlaubsfotos von ihm aufgetaucht waren. Spahn hatte den Posten erst im Juli übernommen, nachdem er als Unionsfraktionschef zurückgetreten war. In Karlsruhe ist das 75-jährige Bestehen des Bundesverfassungsgerichts gefeiert worden. Bundespräsident Steinmeier hat die Festrede gehalten. Er rief dazu auf, das Grundgesetz zu schützen.
12: Liebe Gäste, das Bundesverfassungsgericht ist nach alledem ein Glücksfall für unsere liberale Demokratie. Und das ist allen voran Ihnen, den gegenwärtigen früheren Richterinnen und Richtern, zu verdanken, die Sie stets mit Klugheit, Unabhängigkeit und größter Sachkompetenz über die Einhaltung unseres Grundgesetzes wachen.
1: Das Gericht hat sich seit seiner Gründung mit tausenden Klagen befasst, unter anderem zu Gleichberechtigung, Meinungsfreiheit, Abtreibungen oder Sterbehilfe. Der ukrainische Regierungschef Koretzki hat gefährdete Menschen in ukrainischen Großstädten dazu aufgerufen, vor dem Winter umzuziehen. Er sagte, Menschen mit eingeschränkter Mobilität und Behinderungen sollten am besten für den Winter einen alternativen Aufenthaltsort finden, etwa bei Verwandten oder bei den Sozialdiensten. Hintergrund seien beispielsweise tagelange Strom- und Heizungsausfälle nach russischen Angriffen auf die Energieinfrastruktur. Nach dem knappen Wahlsieg des Mitte-Links-Lagers in Schweden ist die sozialdemokratische Spitzenkandidatin Magdalena Andersson mit einer Regierungsbildung gescheitert. Der Parlamentspräsident wird nun einen anderen Parteivorsitzenden mit der Regierungsbildung beauftragen, höchstwahrscheinlich den amtierenden Regierungschef Ulf Kristersson aus dem konservativen Lager. Das Mitte-Links-Lager hatte die Parlamentswahl vor 2 Wochen knapp gewonnen. Bislang führte Ministerpräsident Kristersson eine Minderheitsregierung aus seinen Moderaten, den Christdemokraten und den Liberalen an.
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1: Mit Michelle Kradell. Berliner Schülerinnen und Schüler können sich ab heute Abend 18 Uhr für kostenlose Schwimmkurse in den Herbstferien anmelden. Die Kurse sind für Kinder und Jugendliche ab der 4. Klasse, die noch kein Bronzeabzeichen haben. Insgesamt gibt es mehr als 2400 Plätze in 8 Berliner Bädern. Geübt wird jeweils 5 Tage lang. Ziel ist das Seepferdchen oder das Bronzeabzeichen.
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13: Ein rundum schöner Tag und das Beste daran ist, ist ja auch die nächsten Tage genauso angesagt. Mit ganz viel Sonnenschein, warmen Temperaturen immer so. Heute auf jeden Fall 25 Grad, morgen auch so. Donnerstag, dann wird es ein bisschen kühler mit 23 Grad. Aber wie gesagt, Sonne pur. In der Nacht so ein bisschen kalt, vor allen Dingen im Süden Brandenburgs, 6 Grad Richtung Norden, kommen immer mehr Wolken zusammen, dadurch etwas wärmer, 13 Grad. Ja, und dann geht's morgen wieder von vorne los mit dem schönen Wetter.
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13: Wir haben Stau auf dem Stadtring A100 in beiden Richtungen. Einmal Richtung Wedding ab Oberlandstraße bis zum Kreuz Schöneberg 14 Minuten. Richtung Treptow ab Schmargendorf 13 Minuten. In Charlottenburg läuft ein Feuerwehreinsatz. Die Windscheidstraße ist Höhe Schillerstraße voll gesperrt. Lichtenberg-Rienstraße voll und ansonsten läuft's relativ gut. Wir gucken nach Brandenburg. Kleiner Stau auf der A10 westlicher Ring Richtung Leipzig zwischen Großkreuz und Dreieck-Werder 10 Minuten. Und ganz im Süden ist Landesunfall auf der A13 Richtung Berlin zwischen Ortrand und Ruhland ist die Autobahn gesperrt. Die neuesten Blitzer in Marzahn auf dem Blumenberger Damm, Westend-Heerstraße, in Potsdam im Lerchensteig ein Blitzer und Müllrose-Frankfurter Straße auch. Danke euch allen fürs Bescheidgeben und falls ihr noch was entdeckt, einen Stau oder Blitzer, dann ruft er uns einfach an oder schickt eine schnelle WhatsApp unter Berlin 20 und 3x die 19.
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13: Und wir haben heute eine neue Jobtauschwoche gestartet. Ihr wisst ja, mein Kollege Nick Sawatzki übernimmt euren Job und ihr kommt dafür ins Studio. Diesmal ist es ein bisschen anders. Es ist nämlich ein Promi, der da gesagt hat, ja komm, lass uns tauschen. Dann lernst du endlich mal richtig Musik abzuspielen. Und zwar Kreuzberger DJ Alle Farben. Den kennt ihr aus den Charts. Wie es dazu kam, das hört ihr gleich. Auf jeden Fall ist es eine coole Socke und sehr, sehr freundlich. Und wir sind sehr gespannt, ob er Nick irgendwie zum DJ machen kann, sodass es halbwegs anhörbar ist. Hört ihr gleich.

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0: Hall zu euch, 94.3 RS2 am Montagnachmittag. Und ich muss sagen, als Tramfahrer hat mir mein Kollege Nick Sawatzki am besten gefallen. Es war auf jeden Fall extrem unterhaltsam. Jetzt wird wieder getauscht und diesmal sogar mit einem echten Promi.
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0: Tja, ihr kommt zu uns ins Studio und Nick Sawatzki aus unserer RS2 Morgenshow übernimmt für einen Tag eure Arbeit. Das ist der Deal. Bisher war er schon Tramfahrer, Paketzusteller, Kita-Erzieher. Und morgen starten wir in den 11. Jobtausch. Und ja, im Grunde geht ja ein Jugendtraum für ihn in Erfüllung.
2: Hey Nick, hier ist Alle Farben und ich dachte mir, bringe ich dir doch gleich komplett das Auflegen bei, weil dann kannst du einfach immer meine Songs spielen in deiner Sendung.
0: Ja, der ist Profi, ne? Und das muss man einfach mal so sagen. Und ja, als es dann heute früh so weit war und er es gehört hat, ist das passiert.
2: Hey Nick, hier ist Alle Farben und ich dachte mir, bringe ich dir doch gleich komplett das Auflegen bei, weil dann kannst du einfach immer meine Songs spielen in deiner Sendung.
3: Ah, ah, ah, ah, ah, Alle
0: oh
3: Farben.
0: Mein Gott.
3: Warte mal kurz, du meinst den Alle Farben?
0: Ja. Genau den.
3: Der kann ja was.
0: Ja.
3: Oh nee. Aber warum glaubt ihr, dass ich...
0: Du sagst doch immer, dass du legst auch ja, bei Freunden auf Partys und so.
2: Nick, also, Jobtausch, du wirst zum DJ.
0: Morgen früh, 6 Uhr geht's los, dem Nick geht ganz schön die Düse. Alle Farben, ein Date im alten gemeinsamen Kiez, die sind ja beide in Kreuzberg groß geworden.
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1: Ich bin Sebastian Pasotti. Guten Tag. Bei Tesla in Grünheide werden erneut die Gehälter erhöht. Die Geschäftsführung plane zum kommenden Monat die Löhne um durchschnittlich 4-5% anzuheben, sagt der US-Elektroautobauer. Tesla-Chef Elon Musk hatte bei seinem letzten Besuch in Grünheide solche jährlichen Gehaltserhöhungen angekündigt. Das ist zwar eine gute Nachricht für die Belegschaft, Tarifverträge lehnt Tesla aber weiter ab. Der Landessportbund schaltet heute Abend online wieder die kostenlosen Schwimmintensivkurse für die Herbstferien frei. Los geht's heute ab 18 Uhr. Die Schwimmkurse gibt es für Schülerinnen und Schüler ab der 4. bis zur 10. Klasse, die noch nicht oder noch nicht sicher schwimmen können und kein Bronzeschwimmabzeichen haben. Die Plätze sind in der Regel begehrt, deswegen sollten Eltern nicht zu lange warten.
2: Richtig schön viel Sonne, bis sie untergeht heute um 7:15. Genießt das. Aber wir haben noch ein bisschen Zeit, weil morgen und am Mittwoch und am Donnerstag wird es ja genauso schön wie heute. In der Nacht, ja, kommt auf die Wolken an. Also im Norden Brandenburgs sind ein paar mehr. Da ist es etwas milder, 13 Grad Richtung Süden. Dann immer frischer in der kommenden Nacht. Da kann es auch mal auf 6 Grad runtergehen.
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2: Viertelstunde Stau auf der Stadtautobahn an der Baustelle Albuinstraße und zwar in beiden Richtungen. Lichtenberg-Derienstraße, Volltempelhof, der Sachsendamm da an der Baustelle auch. In Brandenburg läuft es eigentlich ganz gut, nur ganz im Süden gab es einen Unfall auf der A13 Richtung Berlin zwischen Ortrand und Ruhland ist die Autobahn noch gesperrt. Die neuesten Blitzer in Schöneberg, Hohenstaufenstraße, Lichtenberg-Weißenseer Weg, in Kleinmachnow, in der Isarstraße und Mühlrose-Frankfurter Straße auch. Ich danke euch fürs Bescheid geben und wenn ihr noch einen Stau oder Blitzer seht, könnt ihr auch gerne anrufen oder ihr schickt eine WhatsApp unter Berlin 20 und dreimal die 19. Gute Fahrt für euch.
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2: Und die aktuelle Spielrunde bei unserem Quiz mit dem OO läuft noch. Es geht um den halben Satz von Marie aus Friedrichshain.
3: Am schönsten ist Berlin, wenn...
2: Welche Lösungsvorschläge schon genannt wurden? Ich habe die alle mal zusammengefasst für euch. Hört ihr gleich und dann könnt ihr euch ja nochmal neue Gedanken machen. Im Jackpot sind ja inzwischen 1.500 Euro, von daher lohnt sich das vielleicht.

0: und seid auch nicht traurig, wenn es mal nicht klappt. Wir sammeln eure Vorschläge, bis einer löst. Es geht um den halben Satz von Marie aus Friedrichshain.
1: Am schönsten ist Berlin, wenn...
0: Geht da weiter. Inzwischen spielen wir um 1.500 Euro. Und diese Vorschläge kamen insgesamt schon rein.
2: Also mir fiel sofort ein, wenn es schneit. Das wunderschöne weiße Berlin, wenn das so hell ist, das wäre vielleicht eine gute Antwort.
3: Ich würde sagen, zur Jahreszeit jetzt, wenn sich die Blätter färben.
4: Wenn an Weihnachten und an den Feiertagen alle nach Hause fahren und man in Berlin wieder einen Sitzplatz bekommt.
5: Wenn die Ferien sind.
6: Wenn alles grün ist.
7: Ja, also im Idealfall, wenn man RS2 hört. Aber ich würde tippen, wenn die Sonne scheint.
0: Nö, bis jetzt noch nicht, aber die Ideen waren schön. Vielleicht habt ihr noch was anderes. Nächste Chance, morgen früh um 7, die nächste Spielrunde für 1.500 Euro.
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0: 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Und Adele, kann man nichts falsch machen, oder? 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Gleich.
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12: Ich bin Alexandra Eckel. Guten Tag. Ex-Unionsfraktionschef Jens Spahn verliert den nächsten Posten. Er zieht sich aus dem wichtigen Bundestagshaushaltsausschuss zurück. Er wolle sich vorerst auf seine Arbeit für den Wahlkreis und seine Familie konzentrieren, heißt es. In der letzten Woche hatte es erneut viel Kritik an Spahn gegeben, auch unionsintern. Wegen einer Sardinienreise war er nicht zu einer Sitzung des Haushaltsausschusses erschienen. In Karlsruhe hat das Bundesverfassungsgericht sein 75-jähriges Jubiläum gefeiert. Die Festrede hielt Bundespräsident Steinmeier. Er sagte, Demokratie und Rechtsstaat müssten gut beschützt werden.
13: Wir begehen eben auch kein beschauliches Jubiläum, in dem wir völlig unbeschwert feiern können. Viele Menschen in unserem Land sorgen sich um unsere Demokratie und unseren Rechtsstaat. Diese Sorgen sind verständlich, aber gerade deshalb sage ich hier gleich zu Anfang: Das Grundgesetz gilt, es gilt für alle und in allen deutschen Ländern.
12: Bei dem Festakt waren rund 1000 Gäste dabei. Das Bundesverfassungsgericht hat sich in den vergangenen 75 Jahren mit tausenden Klagen und Verfahren befasst. Viele eingebracht von Bürgerinnen und Bürgern, die sich in ihren Grundrechten verletzt fühlten. Linken-Chefin Schwertner weist die Vorwürfe gegen den Berliner Landesverband der Linkspartei zurück. Sie sagte, seit dem Wahlsieg in Berlin laufe eine Kampagne gegen die Linke. Deswegen gehe die Linke nun rechtlich gegen Bundesinnenminister Dobrindt und Bundeswirtschaftsministerin Reiche vor. Unter anderem wegen übler Nachrede. Dobrindt hatte Ehralb im ZDF indirekt als Antisemitin bezeichnet. Der CDU-Politiker Philipp Amthor hat den Strandkorb in seinem Büro im Kanzleramt wieder abtransportieren lassen. Der Strandkorb werde zurück in Amthors Heimat Mecklenburg-Vorpommern gebracht, heißt es. Amthor ist seit Juli Staatsminister für Bund-Länder-Beziehungen im Kanzleramt. In der ZDF-Doku Inside CDU war zu sehen, wie der Strandkorb ins Kanzleramt geliefert wurde. Das hatte für Kritik gesorgt. Aus Amthors Büro heißt es, Amthor habe den Strandkorb selbst bezahlt. Es sei ein Symbol für seine Heimat.
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14: Mit Michelle Gradell. Am Flughafen BER gibt es weiter viele Klagen wegen verspäteter oder gestrichener Flüge. Das zuständige Amtsgericht Königs Wusterhausen hatte im ersten Halbjahr mehr als 8000 Fluggastklagen. Das zeigen Zahlen des Deutschen Richterbunds. Bundesweit waren nur Köln und Frankfurt stärker betroffen. Geklagt wird meist, weil Passagiere nach Ausfällen oder Verspätungen Geld von der Airline wollen.
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15: Naja, 2 Stunden Sonne haben wir noch. Das wird dann sehr, sehr schön aussehen. Ich freue mich schon auf eure Fotos. Dann auf Instagram oder Facebook oder so, wenn ihr den Sonnenuntergang fotografiert. Temperaturen jetzt noch 25 Grad, sehr angenehm. In der Nacht geht es im Norden runter auf 13, im Süden auf 6 Grad. Da nämlich sternenklar. Berlin hängt dann so dazwischen. Jo, bis Donnerstag bleibt es super freundlich und auch so schön warm. Ab Freitag ein Stück kühler, aber 20 Grad schaffen wir auch dann am Freitag.
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15: Ja, ein bisschen Stau auf dem Stadtring noch. Und zwar Richtung Wedding ab Oberlandstraße bis Kreuz Schöneberg. 13 Minuten. Heerstraße ist noch leicht gefüllt in Westend. Pankow-Hansa-Straße, Tempelhof-Sachsendamm. Und in Brandenburg zwei Unfälle. Einmal auf der B2 hier zwischen Michendorf und Abzweig Wilhelmshorst. Das ist Richtung Potsdam. Und Unfall auf der L39 zwischen Spreenhagen und Abzweig Friedrichshof. Die neuesten Blitzer in Zehlendorf in der Gallwitzallee. Pankow-Weißenseer Weg. Prenzlau-Grünauer Chaussee und in Küritz an der Jäglitz. Danke an alle fürs Bescheid geben und wenn ihr noch was habt, Staus oder Blitzer, könnt ihr auch gerne anrufen unter Berlin 20 und 3x19. Gute Fahrt.
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15: Hallo. Tja, und wie immer am Montag gucke ich immer mal für euch, welche Kinofilme diese Woche starten. Und wir laden euch ja auch immer an. Einen könnt ihr euch anmelden auf rs2.de. Und das ist wirklich, das ist sehr diverses Kino, muss ich mal sagen. Der eine Film heißt Digger, der nächste Verity und Shaun das Schaf. Stelle ich euch alles gleich vor. Und also ihr werdet einen Tom Cruise erleben. Mann, sieht der furchtbar aus. Grauenhaft. Stelle ich euch gleich vor und Tickets gibt's dann auch.

0: Das ist 94.3 RS2. Hallo zu euch. Die neue Kinowoche ist extrem abwechslungsreich. Süß und durchgeknallt und sehr, sehr gruselig, wirklich gruselig. Und wir laden euch ein.
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0: Ich habe mir für euch mal die interessantesten Filme angeguckt. Los geht's mit Digger, einem neuen Tom Cruise-Film und ihr werdet ihn kaum wiedererkennen. 20 Jahre älter, dicker Bauch, schwitzendes, feistes Gesicht. Das ist der skrupellose Erdölmagnat Digger Rockwell.
2: Bevor Sie mich feuern oder umbringen, muss ich Sie über etwas informieren.
3: Ich werde Sie nicht umbringen. Das übernehmen andere für mich.
0: Das ist Digger. Durch rücksichtslose Bohrungen in Grönland löst seine Firma verheerende Tsunamis aus. Eine tiefschwarze Politik-Satire. Oder soll es ein Gänsehaut-Psycho-Thriller sein? Dann empfehle ich Verity, dunkle Geheimnisse mit Starbesetzung. Dakota Johnson spielt eine mittellose Schriftstellerin, die das Buch einer gelähmten Star-Autorin fertig schreiben soll.
4: Ich nehme an, Sie werden Fragen haben.
5: Wieso schreibt Ihre Frau die Reihe nicht selbst zu Ende?
4: Das ist Verity. Die Ärzte glauben nicht, dass sie jemals widersprechen oder laufen wird. Du bist die Einzige, die ihr letztes Buch beenden kann.
0: Die Frau im Rollstuhl ist übrigens Anne Hathaway und der Ehemann dazwischen, sexy Josh Hartnett. Klingt nett, aber es wird zum Albtraum. So, und zum Entspannen noch was für eure Kids.
6: Sean und die Herde sind zurück, aber in Mossy Bottom wird es bald haarig. Macht euch bereit für scharfe Action. 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

0: Also wenn das nicht ein Harry Styles ist. Spiele ich euch gleich American Girls. Und Holly Humberstone. Feierabend hier bei 94.3 RS2, Berlins bester Musikmix.
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13: Ich bin Sebastian Pasotti. Guten Tag. Gute Nachricht für die 12.000 Mitarbeiterinnen und Mitarbeiter im Tesla-Werk in Grünheide. Sie bekommen ab dem kommenden Monat durchschnittlich 4-5% mehr Geld. Nach wie vor wehrt sich Tesla aber gegen einen Tarifvertrag, den die Gewerkschaft IG Metall bei Tesla gerne durchsetzen will. Das Verhältnis zwischen dem Unternehmen und der Gewerkschaft ist angespannt. Jedes fünfte Berliner Kind verlässt die Grundschule als Nichtschwimmer, obwohl Schulschwimmen Pflicht ist. Damit sich die Lage weiter bessert, bietet der Landessportbund in den Herbstferien wieder Schwimmintensivkurse an. Sie werden heute ab 18 Uhr online freigeschaltet. Die Schwimmkurse richten sich an Kinder und Jugendliche ab der 4. bis zur 10. Klasse, die noch kein Bronze haben.
0: Richtig schön. Bis heute Abend, bis die Sonne untergeht. Das ist in anderthalb Stunden ungefähr. Aber es wird eine tolle Abendsonne geben. Und wir haben ja auch ganz milde Temperaturen, 25 Grad derzeit. In der Nacht so ein bisschen zweigeteilt. Im Norden Brandenburgs gibt es viele Wolken. Richtung Süden sternenklar. Deswegen ist es da auch am kältesten heute Nacht bei 6 Grad. Im Norden 13 Grad. Berlin quetscht so dazwischen. Ich nehme mal an, so um die 10 Grad. Ja, wie wird's? Bis Donnerstag bleibt es wunderschön und auch richtig warm. Ab Freitag so ein bisschen kühler, aber nicht unter 20 Grad am Tag.
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0: Es gibt Stau auf dem Stadtring A100 in beiden Richtungen an der Baustelle Albinstraße 10 Minuten jeweils. Tempelhof der Sachsendamm auch noch gefüllt, dort die Baustelle ebenfalls 10 Minuten. In Brandenburg gab es einen Unfall auf der B2 zwischen Michendorf und Abzweig Wilhelmshorst und Unfall in Teltow-Wartestraße, auch gerade passiert. Die neuesten Blitzer in Charlottenburg auf dem Fürstenbrenner Weg, in Reinickendorf-Wilhelmsruher Damm, in Le Bus wird geblitzt, Seeloer Straße und Chemnitz in der Dorfstraße. Danke euch fürs Bescheid geben und wenn ihr noch einen Stau oder Blitzer seht, könnt ihr auch gerne anrufen oder eine WhatsApp schicken unter Berlin 20 und 3x19. Gute Fahrt für euch alle.
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0: Hey, hey. Ja, nach dem langen Marathon-Wochenende erholen sich die, die mitgemacht haben, noch oder werden gepflegt von euch. Nach dem Wochenende ist ja bekanntlich vor dem Wochenende. Ich habe schon mal ein paar Sachen rausgesucht für euch für kommendes Wochenende. Ist ja auch Tag der Deutschen Einheit. Und das könnt ihr ja dann mit der Familie besprechen. Vielleicht ist das ja was für euch. Hört ihr gleich hier bei RS2.

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Hallo und schönen Montagnachmittag für euch. Hier ist 94.3 RS2 und nach dem Wochenende ist ja bekanntlich vor dem Wochenende. Und hier schon mal was für eure Planung, könnt ihr mit der Family oder Freunden besprechen. Samstag ist Tag der Deutschen Einheit, leider kein Feiertag, weil ja Samstag. Und traditionell öffnen die sogenannten Ministergärten. 7 Landesvertretungen feiern mit euch einen Tag der offenen Tür. Mit dabei Brandenburg, Niedersachsen, Saarland, Schleswig-Holstein, Mecklenburg-Vorpommern, Rheinland-Pfalz und Hessen. Könnte gemütlich werden, Wetter soll ja auch ganz okay sein Samstag. Oder auf nach Spandau zum Gauklerfest auf der Zitadelle. Zurück ins Mittelalter. Auf dem Marktgelände gibt es vor allem Deftiges aus Topf und Pfanne, frisch gebackenes Brot und mit Sicherheit auch Met. Aber Vorsicht, der geht direkt in die Birne. Samstag und Sonntag beim Gauklerfest in der Zitadelle Spandau könnt ihr ja schon mal planen.

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11: Ich bin Alexandra Eckel. Guten Abend. In Karlsruhe ist das 75-jährige Bestehen des Bundesverfassungsgerichts gefeiert worden. Bundespräsident Steinmeier hat die Festrede gehalten. Er rief dazu auf, das Grundgesetz zu schützen.
12: Liebe Gäste, das Bundesverfassungsgericht ist nach alledem ein Glücksfall für unsere liberale Demokratie. Und das ist allen voran Ihnen, den gegenwärtigen früheren Richterinnen und Richtern zu verdanken, die Sie stets mit Klugheit, Unabhängigkeit und größter Sachkompetenz über die Einhaltung unseres Grundgesetzes wachen.
11: Das Gericht hat sich seit seiner Gründung mit tausenden Klagen befasst, unter anderem zu Gleichberechtigung, Meinungsfreiheit, Abtreibungen oder Sterbehilfe. Ex-Unionsfraktionschef Spahn gehört dem Haushaltsausschuss des Bundestags nicht mehr an. Spahn werde auf seinen Sitz verzichten, heißt es aus seinem Bundestagsbüro. Er war in die Kritik geraten, nachdem er bei einer Ausschusssitzung gefehlt hatte, dann aber Urlaubsfotos von ihm aufgetaucht waren. Spahn hatte den Posten erst im Juli übernommen, nachdem er als Unionsfraktionschef zurückgetreten war. Spitzenvertreter von Regierung und Koalition haben nach Lösungen im Streit um die Pflegereform gesucht. Gesundheitsminister Linnemann lehnte die SPD-Forderung nach einem Pflegedeckel für die Eigenanteile bei den Heimkosten ab. Die SPD bleibt dabei, dass sie bis zum Kabinettsbeschluss Nachbesserungen fordert. Andernfalls will sie den Gesetzentwurf blockieren. Die russischen Behörden haben das Russlandgeschäft des deutschen Handelskonzerns Metro unter ihre Verwaltung gestellt. Sämtliche Vermögenswerte würden unter temporäre Verwaltung an ein russisches Unternehmen übertragen, hieß es in einem Dekret von Kremlchef Putin persönlich. Moskau hatte zuletzt die Russlandgeschäfte mehrerer Konzerne unter russische Aufsicht gestellt, deren Herkunftsländer die Ukraine unterstützen.
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13: Mit Michelle Gradell. In Mitte können sich Schulen jetzt für den Schülerhaushalt 2027 bewerben. Zwei Schulen kommen neu dazu und bekommen jeweils 1.500 Euro. Die Schülerinnen und Schüler entscheiden dann selbst, wofür das Geld an ihrer Schule ausgegeben wird. Begleitet wird das Projekt mit Workshops und Beratung. Bewerben können sich öffentliche Schulen im Bezirk bis Ende November.
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10: War das ein schöner Tag, oder? Jetzt gehen die Temperaturen runter, in der Nacht auf 6 bis 13 Grad. Im Norden ein bisschen milder, weil da mehr Wolken unterwegs sind. Im Süden Brandenburgs sternenklar, da eben teilweise nur 6 Grad. Ja, wie geht's weiter? Bis Donnerstag bleibt es so super freundlich und warm tagsüber. Ab Freitag wird's ein bisschen kühler, aber auch immerhin 20 Grad.
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10: Der übliche Stau auf dem Stadtring A100 in Richtung Wedding ab Oberlandstraße bis Kreuz-Schöneberg 10 Minuten, Gegenrichtung Richtung Treptow auch 10 Minuten vor der Baustelle Albuinstraße. Ansonsten läuft es ganz gut. Gerade eben eine Demo gestartet in Charlottenburg in der Kantstraße Höhe Kaiser-Friedrich-Straße und nach Brandenburg, da gab es einen Unfall in Teltow auf der Wartestraße. Und hier noch die Blitzer, die ihr uns gemeldet habt. Charlottenburg, Fürstenbrunner Weg, Reinickendorf, Wilhelmsruher Damm, in Lebus, Seeloer Straße und Kleinmachnow-Isar Straße. Danke an alle fürs Bescheid geben. Und wenn ihr noch einen Stau oder Blitzer seht, könnt ihr auch gerne anrufen oder eine WhatsApp schicken unter Berlin 20 und dreimal die 19.
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10: Hallo zu euch und wir haben heute eine neue Jobtauschwoche gestartet. Diesmal mit Promi-Unterstützung. Mein Kollege Nick Sawatzki aus der RS2 Morgenshow wird zum DJ ausgebildet und zwar vom Kreuzberger DJ. Alle Farben kennt ihr alle. Wie es dazu kam, das hört ihr gleich. Cooler Typ.

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0: Das ist 94.3 RS2, ein guten Montag für euch. Und es wird wieder der Job getauscht. Diesmal wechselt mein Kollege Nick Sawatzki seinen Job mit dem weltberühmten DJ Alle Farben.
1: Jobtausch, Nick, du wirst zum DJ.
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0: Ihr kommt zu uns ins Studio und Nick Sawatzki aus unserer RS2-Morgenshow übernimmt für einen Tag eure Arbeit. Das ist der Deal, das hat er auch schon oft gemacht. Zum Beispiel als Paketzusteller, Campingplatzwart und Industriekletterer. Morgen starten wir diesen besonderen 11. Jobtausch.
1: Hey Nick, hier ist Alle Farben und ich dachte mir, bring ich dir doch gleich komplett das Auflegen bei, weil dann kannst du einfach immer meine Songs spielen in deiner Sendung.
0: Tja, der Typ weiß, was er macht. Nick eigentlich nicht, er ist eher so ein Hobby-DJ. Jobtausch also mit dem Berliner DJ Alle Farben. Kennen wir aus den Charts. Traut ihr das Nick zu? Er zweifelt extrem an sich, weil er so viel Respekt hat und hat sich von euch heute draußen ein wenig Unterstützung geholt.
3: Ich stehe hier mit Lea, hi.
4: Hallo.
3: Und mit Flo.
5: Hi.
3: Also ich habe eine Einladung vom DJ Alle Farben, der will mir das beibringen.
4: Ach, ist schön.
3: Ein bisschen Angst.
4: Ich würde kommen.
3: Wenn ich auflege.
4: Auf jeden Fall, natürlich.
5: Ich würde auch kommen, aber bei ihm, wenn ich auflegen würde, würde keiner kommen.
3: Ey, wir machen das zusammen, dann spielen wir den Tanzfloor richtig schön leer.
5: Okay? Auf jeden Fall.
0: Das ist auf jeden Fall unterhaltsam. Morgen ab 6 Uhr geht es los. Da haben Nick und Alle Farben ein Date in ihrem gemeinsamen alten Kiez in Kreuzberg.
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0: Es ist 94.3 RS2. Liebe Grüße zu euch. Hier ist Katrin Schiefelbein. Und erinnert ihr euch, als ihr damals schwimmen gelernt habt, wart ihr mutig oder eher kleine Angsthasen? Also bei meinen Kindern war es Gott sei Dank einfach. Die hatten wirklich Spaß dabei. Heute Abend wichtiger Termin für die Eltern hier in Berlin, wenn ihr Kinder habt, die noch nicht schwimmen können. Alle Infos dazu hat jetzt Sebastian Passutti aus unseren RS2 Nachrichten.
1: Der Landessportbund schaltet für die Herbstferien wieder die kostenlosen Schwimmkurse online frei. Immer ein sehr begehrtes Angebot hier in Berlin und weiter auch absolut notwendig. Wir haben zwar das Corona-Tal durchschritten, damals konnte mehr als jedes dritte Kind hier in Berlin nicht schwimmen. Aktuell ist es aber immer noch jedes fünfte, das nach der dritten Klasse weder Seepferdchen noch Bronze hat. Die Kurse jetzt richten sich an vierte Klassen bis zehnte Klassen, die noch kein Bronze haben.
0: Deshalb jetzt schnell anmelden bei den kostenlosen Schwimmkursen im Herbst. Den Link zu den Kursen findet ihr online beim Landessportbund. Seit 18 Uhr ist die Anmeldung möglich und freigeschaltet.
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9: Es ist 5:07, ich bin Finn Riebesel, Freund lieb. Guten Abend. Bundesgesundheitsminister Linnemann will die Pflegereform wie geplant übermorgen auf den Weg bringen. Das hat ein Sprecher von ihm bestätigt. Auch wenn SPD und Union sich bisher nicht einig sind. Jana Klunikowski mit den Einzelheiten.
10: Die SPD droht weiter mit einer Blockade der Pflegereform und fordert Nachbesserungen. Sie will etwa eine Begrenzung der Kosten für Pflegebedürftige erreichen. Das lehnt die Union bisher ab. Deswegen gab es zuletzt auch mehrere Krisengespräche. Daran beteiligt waren neben Linnemann offenbar auch Kanzler Merz, Vizekanzler Klingbeil und Kanzleramtschefin Waken. Die Pflegeversicherung steckt tief in den roten Zahlen. Die Reform soll die finanzielle Lage verbessern.
9: Seit 75 Jahren wacht das Bundesverfassungsgericht in Karlsruhe über das Grundgesetz. Wer sich in seinen Grundrechten verletzt fühlt, kann sich an das Gericht wenden. Mit einem Festakt wurde das Jubiläum heute gefeiert. Aber nicht ganz unbeschwert, sagte Bundespräsident Steinmeier.
11: Viele Menschen in unserem Land sorgen sich um unsere Demokratie und unseren Rechtsstaat, sind beunruhigt über das Erstarken von Kräften an den politischen Rändern, die beides als das System diskreditieren. Aber gerade deshalb sage ich hier gleich zu Anfang, das Grundgesetz gilt, es gilt für alle und in allen deutschen Ländern.
9: Es ist der nächste Rückzug von Jens Spahn. Der Ex-Unionsfraktionschef gibt jetzt auch seinen Sitz im Haushaltsausschuss auf. Er hatte zuletzt eine Sitzung verpasst, weil er auf Sardinien war. Seine Person werde aktuell so politisiert, dass ein normales Arbeiten kaum möglich sei, schrieb Spahn seinen Kollegen. Das Raumfahrtunternehmen SpaceX von Elon Musk hat heute den nächsten Meilenstein erreicht. Die Starship-Rakete hat erstmals die Erdumlaufbahn erreicht. Dort soll sie unseren Planeten jetzt 6-mal umrunden und dabei auch gleich neue Starlink-Satelliten verteilen. Wer regiert künftig Mecklenburg-Vorpommern? Eine Woche nach der Wahl ist die SPD von Ministerpräsidentin Schwesig in die Sondierungsgespräche gestartet. Mit den Grünen und der Linken. Für eine Mehrheit ohne Wahlsieger AfD müssen die drei übrigen Parteien im Parlament gemeinsame Sache machen.
12: Gute Nachricht zuerst. Der Spätsommer geht die nächsten Tage erstmal weiter. Jetzt haben wir erstmal die Nacht vor uns. Temperaturen gehen runter auf 6 bis 13 Grad. Im Süden ein wenig kälter, weil es dort sternenklar bleibt. Bis Donnerstag bleibt's super freundlich und warm. Ab Freitag ein Stückchen kühler.
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6: Es ist 5 vor 8. Ich bin Finn Riebesel-Freundlieb. Guten Abend. Die Pflegereform soll trotz des aktuellen Streits in der schwarz-roten Koalition wie geplant übermorgen auf den Weg gebracht werden. Das hat ein Sprecher von Bundesgesundheitsminister Lindemann gesagt. Die SPD fordert weiter Nachbesserungen. Sie sieht strukturelle Probleme durch die Reform nicht gelöst. Zu dem Thema wurden kurzfristig nochmal mehrere Krisengespräche zwischen Union und SPD angesetzt. Zu Ergebnissen ist bisher nichts bekannt. Nächster Rückzug von Jens Spahn. Nach seinem Aus als Unionsfraktionschef ist er jetzt auch nicht mehr Teil des Haushaltsausschusses im Bundestag. Das hat er seinen Kollegen über WhatsApp mitgeteilt. Colin Mock mit den Einzelheiten.
7: Hintergrund ist, dass Spahn bei einer Sitzung gefehlt hatte. Erstmal nichts Ungewöhnliches, vor allem weil er sich angeblich um sein krankes Kind kümmern musste. Blöd nur, dass dann Fotos von ihm am Flughafen auf Sardinien aufgetaucht sind. Den Sitz im Haushaltsausschuss hatte er auch erst vor kurzem bekommen, nachdem er als Unionsfraktionschef zurückgetreten war. Da hatte er für Diskussionen gesorgt, weil er für die Geburt seines Sohnes eine in Deutschland verbotene Leihmutter in den USA engagiert hatte.
6: Mehrere Bundesländer verlängern das Sonntagsfahrverbot für Lkw. NRW und Baden-Württemberg behalten die Maßnahme wegen der niedrigen Flusspegel bis Ende Oktober bei. Das Verbot war letzten Monat gelockert worden, um Transporte vom Wasser auf die Straße zu verlagern. Das Raumfahrtunternehmen SpaceX von Elon Musk hat heute den nächsten Meilenstein erreicht. Die Starship-Rakete hat erstmals die Erdumlaufbahn erreicht und unseren Planeten umrundet. In nur 3 Stunden auch deutlich schneller als geplant. Dabei wurden auch gleich neue Starlink-Satelliten verteilt. Trotz der aktuellen Wirtschaftsflaute läuft es bei vielen deutschen Start-ups gerade ziemlich gut. Die Unternehmen haben in diesem Jahr jetzt schon mehr Investitionen eingesammelt als im letzten Jahr insgesamt. Rund 8 Milliarden Euro sind laut Start-up-Verband bereits geflossen. Besonders viel Geld wird dabei in die Entwicklung grundlegend neuer Technologien und die Verteidigungsbranche gesteckt.
8: War das ein schöner Tag, oder? Jetzt gehen die Temperaturen runter, in der Nacht auf 6 bis 13 Grad. Im Norden ein bisschen milder, weil da mehr Wolken unterwegs sind. Im Süden Brandenburgs sternenklar, da eben teilweise nur 6 Grad. Ja, wie geht's weiter? Bis Donnerstag bleibt es so super freundlich und warm tagsüber. Ab Freitag wird's ein bisschen kühler, aber auch immerhin 20 Grad.
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1: Es ist 5:09 Uhr. Ich bin Finn Riebesel, Freundlieb. Guten Abend. Bundesgesundheitsminister Linnemann will die Pflegereform wie geplant übermorgen auf den Weg bringen. Das hat ein Sprecher von ihm bestätigt. Auch wenn SPD und Union sich bisher nicht einig sind. Jana Klonikowski mit den Einzelheiten.
2: Die SPD droht weiter mit einer Blockade der Pflegereform und fordert Nachbesserungen. Sie will etwa eine Begrenzung der Kosten für Pflegebedürftige erreichen. Das lehnt die Union bisher ab. Deswegen gab es zuletzt auch mehrere Krisengespräche. Daran beteiligt waren neben Linnemann offenbar auch Kanzler Merz, Vizekanzler Klingbeil und Kanzleramtschefin Waken. Die Pflegeversicherung steckt tief in den roten Zahlen. Die Reform soll die finanzielle Lage verbessern.
1: Seit 75 Jahren wacht das Bundesverfassungsgericht in Karlsruhe über das Grundgesetz. Wer sich in seinen Grundrechten verletzt fühlt, kann sich an das Gericht wenden. Mit einem Festakt wurde das Jubiläum heute gefeiert. Aber nicht ganz unbeschwert, sagte Bundespräsident Steinmeier.
3: Viele Menschen in unserem Land sorgen sich um unsere Demokratie und unseren Rechtsstaat, sind beunruhigt über das Erstarken von Kräften an den politischen Rändern, die beides als das System diskreditieren. Aber gerade deshalb sage ich hier gleich zu Anfang, das Grundgesetz gilt, es gilt für alle und in allen deutschen Ländern.
1: Ex-Unionsfraktionschef Jens Spahn ist nicht mehr Teil des Haushaltsausschusses im Bundestag. Das hat er seinen Kollegen über WhatsApp mitgeteilt. Spahn hatte bei einer Sitzung gefehlt, angeblich wegen seines kranken Kindes. Dann wurde er aber auf Sardinien am Flughafen fotografiert. Trotz der aktuellen Wirtschaftsflaute läuft es für deutsche Start-ups gerade ziemlich gut. Bis September haben die Unternehmen laut Start-up-Verband schon rund 8 Milliarden Euro an Investitionen eingesammelt. Das ist mehr als im gesamten letzten Jahr. Das Raumfahrtunternehmen SpaceX von Elon Musk hat heute den nächsten Meilenstein erreicht. Die Starship-Rakete hat erstmals die Erdumlaufbahn erreicht und unseren Planeten umrundet. In nur 3 Stunden auch deutlich schneller als geplant. Dabei wurden auch gleich neue Starlink-Satelliten verteilt.
4: Die gute Nachricht zuerst, der Spätsommer geht die nächsten Tage erstmal weiter. Jetzt haben wir erstmal die Nacht vor uns, Temperaturen gehen runter auf 6 bis 13 Grad. Im Süden ein wenig kälter, weil es dort sternenklar bleibt. Bis Donnerstag bleibt's super freundlich und warm, ab Freitag ein Stückchen kühler.
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2: Es ist 5 vor 10. Ich bin Anna Löwer. Guten Abend. Gesundheitsminister Lindemann will die Pflegereform wie geplant am Mittwoch auf den Weg bringen, auch wenn SPD und Union sich bisher nicht einig sind. Das hat ein Sprecher von Lindemann bestätigt. Jana Klonikowski berichtet.
3: Die SPD droht weiter mit einer Blockade der Pflegereform und fordert Nachbesserungen. Sie will etwa eine Begrenzung der Kosten für Pflegebedürftige erreichen. Das lehnt die Union bisher ab. Deswegen gab es zuletzt auch mehrere Krisengespräche. Daran beteiligt waren neben Lindemann offenbar auch Kanzler Merz, Vizekanzler Klingbeil und Kanzleramtschefin Waken. Die Pflegeversicherung steckt tief in den roten Zahlen. Die Reform soll die finanzielle Lage verbessern.
2: Ex-Unionsfraktionschef Spahn ist nicht mehr Teil des Haushaltsausschusses im Bundestag. Das hat er seinen Kollegen über WhatsApp mitgeteilt. Spahn hatte im Ausschuss gefehlt, angeblich wegen seines kranken Kindes. Dann wurde er aber auf Sardinien am Flughafen fotografiert. Den Sitz im Haushaltsausschuss hatte er nach seinem Aus als Unionsfraktionschef bekommen. Damals gab es Diskussionen darüber, dass er eine in Deutschland verbotene Leihmutter in den USA für die Geburt seines Sohnes engagiert hatte. Mehrere Bundesländer verlängern das Sonntagsfahrverbot für Lkw. NRW und Baden-Württemberg behalten die Maßnahme wegen der niedrigen Flusspegel bis Ende Oktober bei. Das Verbot war letzten Monat gelockert worden, um Transporte vom Wasser auf die Straße zu verlagern. Seit 75 Jahren wacht das Bundesverfassungsgericht in Karlsruhe über das Grundgesetz. Mit einem Festakt wurde dort jetzt das Jubiläum gefeiert. Wer sich in seinen Grundrechten verletzt fühlt, kann sich an das Gericht wenden. Der größte Waldbrand in Frankreich seit 1949 ist gelöscht. Das Feuer war im Juli ausgebrochen. In den letzten Wochen schwelte der Brand noch unter der Erde weiter. Mehr als 200.000 Menschen mussten zwischenzeitlich in Sicherheit gebracht werden, darunter viele Touristen.
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1: Es ist 10:05. Ich bin Anna Löwer. Guten Abend. Die Pflegereform soll trotz des aktuellen Streites in der schwarz-roten Koalition wie geplant am Mittwoch auf den Weg gebracht werden. Das hat ein Sprecher von Gesundheitsminister Linnemann gesagt. Die SPD fordert weiter Nachbesserungen. Sie sieht strukturelle Probleme durch die Reform nicht gelöst. Zu dem Thema wurden kurzfristig nochmal mehrere Krisengespräche zwischen Union und SPD angesetzt. Zu Ergebnissen ist bisher nichts bekannt. Nächster Rückzug von Jens Spahn. Nach seinem Aus als Unionsfraktionschef ist er jetzt auch nicht mehr Teil des Haushaltsausschusses im Bundestag. Das hat er seinen Kollegen über WhatsApp mitgeteilt. Colin Mock mit den Einzelheiten.
2: Hintergrund ist, dass Spahn bei einer Sitzung gefehlt hatte. Erstmal nichts Ungewöhnliches, vor allem weil er sich angeblich um sein krankes Kind kümmern musste. Blöd nur, dass dann Fotos von ihm am Flughafen auf Sardinien aufgetaucht sind. Den Sitz im Haushaltsausschuss hatte er auch erst vor kurzem bekommen, nachdem er als Unionsfraktionschef zurückgetreten war. Da hatte er für Diskussionen gesorgt, weil er für die Geburt seines Sohnes eine in Deutschland verbotene Leihmutter in den USA engagiert hatte.
1: Keine Entspannung bei der Flussschifffahrt in Deutschland. Die Pegel sind weiter viel zu niedrig. Am Rhein sind zuletzt wieder Rekordtiefstände erreicht worden. Daher bleibt etwa in NRW und Baden-Württemberg das Sonntagsfahrverbot für Lkw noch bis Ende Oktober ausgesetzt. Viele Berufe, die besonders unter Personalmangel leiden, haben einen hohen Anteil von Beschäftigten mit Einwanderungsgeschichte. Laut Statistischem Bundesamt machen sie in der Pflege ein Drittel aller Beschäftigten aus. Etwa unter den Köchen oder bei Bus- und Bahnfahrern ist es sogar jeder Zweite. Das Raumfahrtunternehmen SpaceX von Elon Musk hat den nächsten Meilenstein erreicht. Die Starship-Rakete hat erstmals die Erdumlaufbahn erreicht und unseren Planeten umrundet. In nur 3 Stunden, auch deutlich schneller als geplant. Dabei wurden auch gleich neue Starlink-Satelliten verteilt.
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3: Es ist 5:05. Ich bin Anna Löwer. Guten Abend. Gesundheitsminister Linnemann will die Pflegereform wie geplant am Mittwoch auf den Weg bringen, auch wenn SPD und Union sich bisher nicht einig sind. Das hat ein Sprecher von Linnemann bestätigt. Jana Klonikowski berichtet.
4: Die SPD droht weiter mit einer Blockade der Pflegereform und fordert Nachbesserungen. Sie will etwa eine Begrenzung der Kosten für Pflegebedürftige erreichen. Das lehnt die Union bisher ab. Deswegen gab es zuletzt auch mehrere Krisengespräche. Daran beteiligt waren neben Linnemann offenbar auch Kanzler Merz, Vizekanzler Klingbeil und Kanzleramtschefin Waken. Die Pflegeversicherung steckt tief in den roten Zahlen. Die Reform soll die finanzielle Lage verbessern.
3: Ex-Unionsfraktionschef Spahn ist nicht mehr Teil des Haushaltsausschusses im Bundestag. Das hat er seinen Kollegen über WhatsApp mitgeteilt. Spahn hatte im Ausschuss gefehlt, angeblich wegen seines kranken Kindes. Dann wurde er aber auf Sardinien am Flughafen fotografiert. Den Sitz im Haushaltsausschuss hatte er nach seinem Aus als Unionsfraktionschef bekommen. Damals gab es Diskussionen darüber, dass er eine in Deutschland verbotene Leihmutter in den USA für die Geburt seines Sohnes engagiert hatte. Mehrere Bundesländer verlängern das Sonntagsfahrverbot für Lkw. NRW und Baden-Württemberg behalten die Maßnahme wegen der niedrigen Flusspegel bis Ende Oktober bei. Das Verbot war letzten Monat gelockert worden, um Transporte vom Wasser auf die Straße zu verlagern. Seit 75 Jahren wacht das Bundesverfassungsgericht in Karlsruhe über das Grundgesetz. Mit einem Festakt wurde dort jetzt das Jubiläum gefeiert. Wer sich in seinen Grundrechten verletzt fühlt, kann sich an das Gericht wenden. Der größte Waldbrand in Frankreich seit 1949 ist gelöscht. Das Feuer war im Juli ausgebrochen. In den letzten Wochen schwelte der Brand noch unter der Erde weiter. Mehr als 200.000 Menschen mussten zwischenzeitlich in Sicherheit gebracht werden, darunter viele Touristen.
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2: Es ist 5 vor 1. Ich bin Anna Löwer. Die Pflegereform soll trotz des aktuellen Streites in der schwarz-roten Koalition wie geplant am Mittwoch auf den Weg gebracht werden. Das hat ein Sprecher von Gesundheitsminister Linnemann gesagt. Die SPD fordert weiter Nachbesserungen. Sie sieht strukturelle Probleme durch die Reform nicht gelöst. Zu dem Thema wurden kurzfristig nochmal mehrere Krisengespräche zwischen Union und SPD angesetzt. Zu Ergebnissen ist bisher nichts bekannt. Keine Entspannung bei der Flussschifffahrt in Deutschland. Die Pegel sind weiter viel zu niedrig. Im Kasten.
3: Ja, am Rhein etwa sind zuletzt wieder Rekordtiefststände erreicht worden und das macht es weiter schwierig, Güter per Schiff über die Flüsse zu transportieren. Die Konsequenz? LKWs dürfen noch länger auch sonntags auf den Autobahnen unterwegs sein. Erste Bundesländer wie NRW oder Baden-Württemberg setzen die Verbote bis mindestens Ende Oktober aus. Dennoch fürchtet die Wirtschaft einen erheblichen Schaden durch das anhaltende Niedrigwasser.
2: Ex-Unionsfraktionschef Spahn ist nicht mehr Teil des Haushaltsausschusses im Bundestag. Das hat er seinen Kollegen über WhatsApp mitgeteilt. Spahn hatte im Ausschuss gefehlt, angeblich wegen seines kranken Kindes. Dann wurde er aber auf Sardinien am Flughafen fotografiert. Den Sitz im Haushaltsausschuss hatte er nach seinem Aus als Unionsfraktionschef bekommen. Damals gab es Diskussionen darüber, dass er eine in Deutschland verbotene Leihmutter in den USA für die Geburt seines Sohnes engagiert hatte. Viele Berufe, die besonders unter Personalmangel leiden, haben einen hohen Anteil von Beschäftigten mit Einwanderungsgeschichte. Laut Statistischem Bundesamt machen sie in der Pflege ein Drittel aller Beschäftigten aus. Etwa unter den Köchen oder bei Bus- und Bahnfahrern ist es sogar jeder Zweite. Das Raumfahrtunternehmen SpaceX von Elon Musk hat den nächsten Meilenstein erreicht. Die Starship-Rakete hat erstmals die Erdumlaufbahn erreicht und unseren Planeten umrundet. In nur 3 Stunden auch deutlich schneller als geplant. Dabei wurden auch gleich neue Starlink-Satelliten verteilt.
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1: Es ist 2:05. Ich bin Anna Löwer. Gesundheitsminister Linnemann will die Pflegereform wie geplant am Mittwoch auf den Weg bringen, auch wenn SPD und Union sich bisher nicht einig sind. Das hat ein Sprecher von Linnemann bestätigt. Jana Klonikowski berichtet.
2: Die SPD droht weiter mit einer Blockade der Pflegereform und fordert Nachbesserungen. Sie will etwa eine Begrenzung der Kosten für Pflegebedürftige erreichen. Das lehnt die Union bisher ab. Deswegen gab es zuletzt auch mehrere Krisengespräche. Daran beteiligt waren neben Linnemann offenbar auch Kanzler Merz, Vizekanzler Klingbeil und Kanzleramtschefin Waken. Die Pflegeversicherung steckt tief in den roten Zahlen. Die Reform soll die finanzielle Lage verbessern.
1: Ex-Unionsfraktionschef Spahn ist nicht mehr Teil des Haushaltsausschusses im Bundestag. Das hat er seinen Kollegen über WhatsApp mitgeteilt. Spahn hatte im Ausschuss gefehlt, angeblich wegen seines kranken Kindes. Dann wurde er aber auf Sardinien am Flughafen fotografiert. Den Sitz im Haushaltsausschuss hatte er nach seinem Aus als Unionsfraktionschef bekommen. Damals gab es Diskussionen darüber, dass er eine in Deutschland verbotene Leihmutter in den USA für die Geburt seines Sohnes engagiert hatte. Mehrere Bundesländer verlängern das Sonntagsfahrverbot für Lkw. NRW und Baden-Württemberg behalten die Maßnahme wegen der niedrigen Flusspegel bis Ende Oktober bei. Das Verbot war letzten Monat gelockert worden, um Transporte vom Wasser auf die Straße zu verlagern. Seit 75 Jahren wacht das Bundesverfassungsgericht in Karlsruhe über das Grundgesetz. Mit einem Festakt wurde dort jetzt das Jubiläum gefeiert. Wer sich in seinen Grundrechten verletzt fühlt, kann sich an das Gericht wenden. Die 5 wegen Terrorverdachts festgenommenen Briten sind wieder auf freiem Fuß. Gegen sie wird aber weiter ermittelt. Die Männer sollen einen Anschlag auf einen Luftwaffenstützpunkt im Süden Englands geplant haben. Die Polizei prüft, ob sie im Auftrag eines anderen Staates gehandelt haben.
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